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1: Ich bin Florian Klaus. Die Wehrpflicht ist in Deutschland immer noch ausgesetzt. Trotzdem verweigern immer mehr Menschen quasi präventiv den Kriegsdienst. Im ersten Halbjahr sind mehr als 5.800 Einträge beim zuständigen Amt eingegangen, berichtet das Redaktionsnetzwerk Deutschland. Im gesamten Jahr 2025 waren es 2.000 weniger. Hintergrund dürfte die angespannte Sicherheitslage und das seit diesem Jahr geltende Gesetz über den zumindest noch freiwilligen neuen Wehrdienst sein. Bei der extremen Hitzewelle im Juni sind an fast allen Messstationen des Deutschen Wetterdienstes Rekorde registriert worden. Bei über der Hälfte der knapp 500 Geräte handelte es sich um Allzeithochs, bei anderen um die höchsten je gemessenen Monatswerte. Thomas Bleskin berichtet.
2: Gleich mehrfach wurde im Juni die 40-Grad-Marke überschritten. Am 27. erreichte das Thermometer in Möckern-Drewitz in Sachsen-Anhalt 41,8 Grad. Was die Tagesmittelwerte angeht, liegt Deutschland laut DWD mittlerweile etwa auf dem Niveau von Frankreich oder Spanien. Daher gäbe es hierzulande ab sofort sehr ähnliche Herausforderungen, insbesondere beim Hitzeschutz.
1: Die Sonne hat uns in den vergangenen Monaten so viel Strom geliefert wie noch nie. Im Mai und im Juni kam jeweils mindestens ein Drittel des deutschen Stroms aus Solarenergie. Das geht aus einer Analyse der Energiedenkfabrik Ember hervor. EU-weit kam im Juni immerhin ein Viertel des Stroms aus Solarenergie. Zum Vergleich, vor 5 Jahren war es den Angaben nach nur etwa ein Zehntel des EU-Stroms. Die US-Angriffe auf den Iran gehen weiter. Örtliche Medien melden Explosionen an der Südküste des Landes. Vorher hatte US-Präsident Trump die Attacken angekündigt. Außerdem will er, dass Schiffe, die durch die Straße von Hormuz fahren, künftig dafür bezahlen sollen. 20% des Werts der Ladung hat er gefordert. Wie das aber genau passieren soll, hat er nicht gesagt.
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1: Und im Allgäu sowie im westlichen Oberbayern breiten sich Regen und Gewitter aus. Die Tiefstwerte 22 bis 15 Grad. Es bleibt jetzt erstmal ähnlich wie zuletzt. Tagsüber gibt es Sonne mit Temperaturen um und über 30 Grad, nachts Schauer und Gewitter. An den Temperaturen ändert sich wenig.
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1: In Schwaben und im Allgäu sowie im westlichen Oberbayern breiten sich Regen und Gewitter aus. Die Tiefstwerte 22 bis 15 Grad. Es bleibt jetzt erstmal ähnlich wie zuletzt. Tagsüber gibt es Sonne mit Temperaturen um und über 30 Grad.

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1: Ich bin Florian Klaus. Wenn ein Elternteil für Kinder keinen Unterhalt zahlt, können Alleinerziehende vom Staat einen Vorschuss beantragen. Dass Bundesfamilienministerin Prien den nur noch bis zum 16. Geburtstag der Kinder zahlen lassen will, hat der CDU-Politikerin auch aus der SPD Kritik eingebracht. Mecklenburg-Vorpommerns Ministerpräsidentin Schwesig hat gesagt, dass dadurch Alleinerziehende und deren Kinder bestraft würden. Das sei falsch. In bayerischen Pflegeheimen zu wohnen wird immer teurer. Der Eigenanteil an den Kosten liegt im ersten Aufenthaltsjahr jetzt bei im Schnitt 3.270 Euro im Monat. Damit liegt Bayern etwas unter dem Bundesschnitt. In den vergangenen Jahren sind die Kosten für Pflegeheimbewohner überall in Deutschland stark gestiegen. Im Januar 2020 hatte der Eigenanteil noch unter 2.000 Euro im Monat gelegen, ein Unterschied von rund 1.300 Euro. Die geplante internationale Schutztruppe für die Ukraine soll schon bald erstmals Militärmanöver in den Nachbarstaaten des Landes abhalten. Das hat Frankreichs Präsident Macron nach einem Treffen der sogenannten Koalition der Willigen angekündigt. Auch Kanzler Merz war dort. Er hat gesagt:
2: Wir haben denselben Kompass. Er ist auf Frieden für die Ukraine und Sicherheit für Europa ausgerichtet. Die Ukraine ist bereit, den Krieg zu beenden. Sie war es immer. Auch wir sind offen für Friedensverhandlungen zwischen der Ukraine und Russland mit der Unterstützung Europas und der Vereinigten Staaten. Es liegt einzig und allein jetzt an Präsident Putin, diese Chance zu ergreifen.
1: Zu den geplanten Manövern sagte Merz nichts. Die humanitäre Lage im Gazastreifen ist immer noch katastrophal. Deutschland sowie andere Länder und Organisationen haben darum knapp 900 Millionen Euro für den Wiederaufbau zugesagt. Dabei geht es unter anderem um die Grundversorgung der Zivilbevölkerung mit Wasser- und Sanitäranlagen und die Beseitigung von Trümmern des Kriegs.
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1: Und im Allgäu sowie im westlichen Oberbayern breiten sich Regen und Gewitter aus. Die Tiefstwerte 22 bis 15 Grad. Es bleibt jetzt erstmal ähnlich wie zuletzt. Tagsüber gibt's Sonne mit Temperaturen um und über 30 Grad, nachts Schauer und Gewitter. An den Temperaturen ändert sich wenig.
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1: In Schwaben und im Allgäu sowie im westlichen Oberbayern breiten sich Regen und Gewitter aus. Die Tiefstwerte 22 bis 15 Grad. Es bleibt jetzt erstmal ähnlich wie zuletzt. Tagsüber gibt's Sonne mit Temperaturen um und über 30 Grad, nachts Schauer und Gewitter. An den Temperaturen ändert sich wenig.
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1: Ich bin Florian Klaus. Für Bewohnerinnen und Bewohner in Pflegeheimen steigen die Kosten immer weiter. Im ersten Jahr im Heim werden im bundesweiten Schnitt 3.364 Euro pro Monat aus eigener Tasche fällig. Der Eigenanteil ist damit innerhalb eines Jahres um mehr als 250 Euro gestiegen. Dabei gibt es regional aber große Unterschiede. Am teuersten ist die Pflege in Bremen und im Saarland. Am günstigsten kommen Pflegeheimbewohner noch in Sachsen-Anhalt weg. US-Präsident Trump will künftig Geld für die USA kassieren, wenn Schiffe durch die Straße von Hormuz fahren. 20% des Frachtwerts soll es künftig kosten, aus Fairnessgründen für die Sicherung des Seewegs, so Trump. Außerdem hat Trump angekündigt, dass die USA ihre Seeblockade iranischer Häfen wieder aufnehmen werden und das US-Militär hat die dritte Nacht in Folge Angriffe auf den Iran gestartet. Die Jahrhundertflut im Ahrtal jährt sich heute zum fünften Mal. Bei der Flutkatastrophe waren in Rheinland-Pfalz und NRW insgesamt 185 Menschen gestorben. Jonas Mikolajczak berichtet.
2: 5 Jahre nach der Flut scheint sich das Ahrtal so langsam erholen zu können. Laut dem Eifelkreis Bitburg-Prüm sind rund 90% der Flutschäden mittlerweile behoben. Dabei flossen insgesamt über 100 Millionen Euro in verschiedenste Maßnahmen. Zudem wurde auch die Hochwasserprävention verbessert. In Rheinland-Pfalz läuft seit letztem Jahr ein neues Pegelmesssystem. Dieses sammelt viertelstündig die Daten von 32 Messstellen im ganzen Bundesland in einer Datenbank.
1: Die Bundeswehr bleibt im oberbayerischen Fürstenfeldbruck. Die Luftwaffe soll dort künftig wieder Soldatinnen und Soldaten ausbilden, wie Verteidigungsminister Pistorius nach Angaben seines Hauses angekündigt hat. Weil mehr Rekrutinnen und Rekruten dazukommen, steigt auch der Bedarf an Ausbildungskapazitäten, heißt es. Ursprünglich sollte der Standort Ende 2030 aufgegeben werden.
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1: Im Altmühl kann es noch etwas gewittern, abseits davon scheint länger die Sonne. Am Nachmittag bilden sich aber von Nordwesten her wieder teils kräftige Schauer und Gewitter. Das Thermometer steigt voraussichtlich bis auf maximal 26 bis 32 Grad. Morgen kommen nach einem sonnigen Anfang wieder Schauer und Gewitter. Die Temperaturen ändern sich wenig.
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6: I actually start most songs with music.
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0: Jetzt Billy Joel mit Don't Ask Me Why auf Arabella Bayern, Bayerns Musiksender.
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1: Im Altenmeer kann es noch etwas gewittern. Abseits davon scheint länger die Sonne. Am Nachmittag bilden sich aber von Nordwesten her wieder teils kräftige Schauer und Gewitter. Das Thermometer steigt voraussichtlich bis auf maximal 26 bis 32 Grad. Morgen kommen nach einem sonnigen Anfang wieder Schauer und Gewitter. Die Temperaturen ändern sich wenig.
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1: Ich bin Florian Klaus. Guten Morgen. Der Kinderschutzbund sieht Sparpläne der Bundesfamilienministerin Prien beim Unterhaltsvorschuss als Skandal. Es gebe schon ein großes Problem mit Kinderarmut im Land, sagte Geschäftsführer Krein im ZDF. Und Alleinerziehende seien die am meisten von Armut betroffene Gruppe überhaupt. Der Staat kann mit dem Vorschuss einspringen, wenn ein Elternteil keinen Unterhalt zahlt. Das soll nach Plänen Priens aber nur noch bis zum 16. Geburtstag des Kindes passieren. Die geplante internationale Schutztruppe für die Ukraine soll schon bald erstmals Militärmanöver in den Nachbarstaaten des Landes abhalten. Das hat Frankreichs Präsident Macron nach einem Treffen der sogenannten Koalition der Willigen angekündigt. Auch Kanzler Merz war dort. Er hat gesagt:
2: Wir haben denselben Kompass. Er ist auf Frieden für die Ukraine und Sicherheit für Europa ausgerichtet. Die Ukraine ist bereit, den Krieg zu beenden. Sie war es immer. Auch wir sind offen für Friedensverhandlungen zwischen der Ukraine und Russland mit der Unterstützung Europas und der Vereinigten Staaten. Es liegt einzig und allein jetzt an Präsident Putin, diese Chance zu ergreifen.
1: Zu den geplanten Manövern sagte Merz nichts. Der Präsident der Deutschen Industrie- und Handelskammer Adrian spricht sich für flexiblere Ladenöffnungszeiten auch an Sonntagen aus. Mit einer Grundgesetzänderung sollte seiner Ansicht nach die Rechtslage geklärt werden. Den Funke-Zeitungen sagte er, das Ladenschlussgesetz sei ein Relikt der Vergangenheit. Heutzutage könne jeder rund um die Uhr im Internet einkaufen, während die Regeln für den stationären Handel sehr starr seien. Die US-Angriffe auf den Iran gehen weiter. Örtliche Medien melden Explosionen an der Südküste des Landes. Vorher hatte US-Präsident Trump die Attacken angekündigt. Außerdem will er, dass Schiffe, die durch die Straße von Hormuz fahren, künftig dafür bezahlen sollen. 20% des Werts der Ladung hat er gefordert. Wie das aber genau passieren soll, hat er nicht gesagt.
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3: Heute erwartet uns in Bayern ein recht wechselhafter Mix aus Sonne und Wolken. Am Vormittag fällt südlich der Donau sowie in Oberfranken schauerartiger, örtlich auch gewittriger Regen. Nachmittags und abends steigt dann das Risiko für vereinzelte kräftige Schauer und Gewitter nochmal deutlich an. Dazu wird's spürbar schwül mit Topwerten von 25 bis 33 Grad. An den Werten ändert sich in den nächsten Tagen nichts. Der Arabella Bayern Wettertrend. Am Mittwoch teilt sich dann das Wetter im Freistaat im Süden. Gibt's weitere Schauer oder Gewitter. Im Norden bleibt es meist trocken oder sonnig. Donnerstag dann verbreitet wieder freundlich und sonnig und auch trocken. Und wie gesagt, bei den Werten ist kaum Bewegung drin in den nächsten Tagen.
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3: Na, und da haben wir ja wohl keine Kosten und Mühen gescheut, euch royal in den Dienstag zu geleiten. Denn hier sind Queen für euch. Friends will be friends und danach eine echte Powerfrau aus den 90ern. Shania Twain, That Don't Impress Me Much auf Bayerns Musiksender Arabella Bayern. Guten Morgen!

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1: Hier in Aschaffenburg in Unterfranken wird im Homeoffice jetzt schon fleißig in die Tasten gehauen. Ja, Julia sitzt vor ihrem Bildschirm, arbeitet komplett dreimal in der Woche im Homeoffice und zieht morgens dann schon ganz früh durch, zumindest im Sommer. Dank völlig freier Zeiteinteilung von ihrem Chef, wow, Respekt, drückt sie nämlich schon um Punkt 4.30 Uhr morgens den Startknopf von ihrem Laptop. Während die Kollegen noch im Bett liegen, arbeitet sie schon mal tiefenentspannt und ohne jede Ablenkung im Posteingang ihre To-Do-Liste ab. Der Plan dahinter ist natürlich klar, der großen Hitze entkommen und pünktlich zur Nachmittagshitze dann den Laptop schon wieder zuklappen zu können. Während die anderen eben dann noch im Büro schwitzen, ist sie schon durch mit allem. Früh aufstehen macht mir überhaupt nichts aus, schreibt Julia hier noch. Julia, alles richtig gemacht. Du bist damit heute unser früher Arabella Bayernvogel am Dienstag. Und für dich gibt's jetzt The Cars mit You Might Think auf Arabella Bayern.

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Liebe Grüße gehen raus nach Mittelfranken, genauer gesagt nach Nürnberg. Da gibt's gleich mal zwei gute Nachrichten heute Morgen. Nummer eins, es wird natürlich wieder heiß heute und deshalb gibt's auf dem Hauptmarkt die perfekte Abkühlung. Von 11 bis 15 Uhr steht da ein neuer mobiler Wassernebler für feinen Gratis-Sprühregen. Einfach durchlaufen und erfrischen. Nummer zwei, gute Nachrichten auch von der VAG. Nach dem langen Hitzechaos rollen ab morgen früh endlich wieder alle Straßenbahnen komplett regulär. Und als dicke Entschuldigung für den Ärger der letzten Wochen fahrt ihr das kommende komplette Wochenende auf allen Nürnberger Tramlinien umsonst. Also zweimal Daumen nach oben für Nürnberg. Und dazu gibt's von uns im Mehr Musiksommer mehr 70er, 80er und 90er jetzt mit David Bowie und Heroes.

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1: Heute erwartet uns in Bayern ein recht wechselhafter Mix aus Sonne und Wolken. Am Vormittag fällt südlich der Donau sowie in Oberfranken schauerartiger, örtlich auch gewittriger Regen. Nachmittags und abends steigt dann das Risiko für vereinzelte kräftige Schauer und Gewitter nochmal deutlich an. Dazu wird's spürbar schwül mit Topwerten von 25 bis 33 Grad. An den Werten ändert sich in den nächsten Tagen nichts. Der Arabella Bayern Wettertrend. Am Mittwoch teilt sich dann das Wetter im Freistaat. Im Süden gibt's weitere Schauer oder Gewitter, im Norden bleibt es meist trocken oder sonnig. Donnerstag dann verbreitet wieder freundlich und sonnig und auch trocken. Und wie gesagt, bei den Werten ist kaum Bewegung drin in den nächsten Tagen. Und jetzt für euch 70er, 80er, 90er mit Van Halen's Jump. Da geht's mal so richtig los jetzt hier rein in den Dienstag mit Bayerns Musiksender. In 24 Sekunden geht's los. Ohrenblick.
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Ryan Paris und Dolce Vita hier auf Arabella Bayern. Ja, das Leben wird tatsächlich süßer für alle Flugreisenden, zumindest in Zukunft. Denn wenn der Flieger ausfällt oder heftig Verspätung hat, dann kommt ihr künftig viel leichter an euer Geld. Denn die EU hat jetzt grünes Licht für neue, verbraucherfreundliche Regeln gegeben. Das heißt, die Airlines müssen euch künftig innerhalb von 4 Tagen von sich aus über eure Rechte informieren und Anträge von euch innerhalb von 30 Tagen bearbeiten. Also das geht jetzt deutlich fixer. Und dann gibt's noch ein dickes Plus für die Familien. Das finde ich auch klasse. Sitzplatzreservierungen für Kinder unter 14 Jahren neben den Eltern kosten künftig keinen Cent extra. Das ist doch mal eine geniale Geschichte, weil das geht auch ganz schön ins Geld sonst. Das Ganze gilt dann ab Mitte nächsten Jahres. Die Vorfreude auf diesen entspannteren Urlaub startet aber jetzt schon. Und wir starten auch weiter rein in den Tag mit OMC und How Bizarre auf Arabella.

Prince, Purple Rain, 5.55 Uhr, 5 Minuten vor 6. 27 bis 33 Grad gibt's heute. Südlich der Donau regnet's schon mal am Vormittag, nachmittags drohen dann in Franken und Schwaben auch heftige Gewitter bei eben diesen schwülwarmen 27 bis 33 Grad. Und damit guten Morgen hier auf Arabella Bayern. Ja, Leben im bayerischen Altersheim wird immer teurer. Der Eigenanteil steigt und steigt. Wo soll's noch hinführen? Mehr dazu und was sonst noch wichtig ist am Dienstagmorgen, das hat Angela Kress für euch um voll in den Arabella Bayern Nachrichten. Und bis dahin gibt's Mr. Robbie Williams und Angels auf Bayerns Musiksender. Morgen!

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3: Ich bin Angela Kress. Guten Morgen. Als Skandal bezeichnet der Kinderschutzbund die Pläne, den staatlichen Unterhaltsvorschuss zu kürzen. Bundesgeschäftsführerin Grein hat dem Redaktionsnetzwerk Deutschland gesagt, dass es die Chancenungleichheit noch vertiefe. Alleinerziehende Elternteile können vom Staat Vorschuss beantragen, wenn der andere Elternteil keinen oder nicht genug Unterhalt zahlt. Familienministerin Prien will das für die Zukunft nur noch bis zum 16. Geburtstag. Die Jahrhundertflut im Ahrtal jährt sich heute zum 5. Mal. Bei der Flutkatastrophe waren in Rheinland-Pfalz und NRW insgesamt 185 Menschen gestorben. Jonas Mikulajczak berichtet.
4: 5 Jahre nach der Flut scheint sich das Ahrtal so langsam erholen zu können. Laut dem Eifelkreis Bitburg-Prüm sind rund 90% der Flutschäden mittlerweile behoben. Dabei flossen insgesamt über 100 Millionen Euro in verschiedenste Maßnahmen. Zudem wurde auch die Hochwasserprävention verbessert. In Rheinland-Pfalz läuft seit letztem Jahr ein neues Pegelmesssystem. Dieses sammelt viertelstündig die Daten von 32 Messstellen im ganzen Bundesland in einer Datenbank.
3: In bayerischen Pflegeheimen zu wohnen wird immer teurer. Der Eigenanteil an den Kosten liegt im ersten Aufenthaltsjahr jetzt bei im Schnitt 3.270 Euro im Monat. Das hat eine Auswertung des Verbands der Ersatzkassen ergeben. Vor einem Jahr waren es demnach noch rund 180 Euro weniger. Bayern liegt knapp unter dem Bundesschnitt.
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5: Heute gibt's bei uns einen Mix aus Sonne und Wolken. Schon am Vormittag fällt südlich der Donau zeitweise schauerartiger und teils gewittriger Regen. Am Nachmittag und Abend steigt dann das Risiko für kräftige Schauer und Gewitter überall ein bisschen an. Besonders in Franken und Schwaben müsst ihr euch auf Starkregen, Hagel und auch Sturmböen einstellen. Die Temperaturen heute 27 bis 33 Grad in der Spitze. Und wir schauen auf die aktuellen Werte in Arnsberg in Oberfranken. 18, 19 in Simbach am Inn in Niederbayern und 15 in Balderschwang im Allgäu. Der Arabella-Bahn-Wettertag. Trend. Morgen bleibt es im Süden wechselhaft mit weiteren Schauern oder Gewittern. Im Norden häufiger trocken und sonnig. Donnerstag verbreitet dann wieder überwiegend sonnig und weitgehend auch trocken. Nur vereinzelt nochmal Schauer an den Alpen. Am Freitag ziehen wieder dichtere Wolken auf, die tagsüber auch kräftige Schauer und Gewitter mitbringen. Es bleibt durchweg schwül.
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5: Um 3:08 die wichtigsten Verkehrshinweise. Aktuell für euch keine größeren Staus. Wir gucken noch schnell zu den aktuellsten Bayern-Blitzern. Die haben wir auch. Dank euch, Froni. Vielen Dank für deinen Blitzer in Schwaben in Neu-Ulm. Die Ringstraße und Regina hat uns in Unterfranken in Würzburg die Stuttgarter Straße durchgegeben. Für mehr einfach kurz Bescheid geben. Staus und Blitzer kostenlos melden unter 0800 4177 177. Dankeschön.
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5: Jo.
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5: So schaut's aus und da lassen wir gleich mal die Sonne bei uns rein mit Kate Janai aus den 90ern. Kennen wir eigentlich auch aus den 80ern aus dem Kino. Da wusste jeder, was es zu trinken gibt, wenn diese Werbung kam. Kate Janai Summer Dreamin', hochprozentiges am frühen Dienstagmorgen direkt nach Bon Jovi und You Give Love a Bad Name. Guten Morgen. Ja.

0: Wir lassen den Sommer rein um 6.11 Uhr, 11 Minuten nach 6. Guten Morgen.
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0: Jeden Tag gibt es ein kleines akustisches Puzzleteilchen für euch vom gesuchten Wochensong. Und der stammt aus 70ern, 80ern oder 90ern. So, ja. Und nun haben wir freitags immer ein Arabella Bayern designtes DAB Plus Radio für euch, was dann rausgeht an einen oder eine mit der richtigen Antwort. Deshalb eben jeden Tag ein anderes kleines Puzzleteilchen, was ihr euch anhören könnt. Wenn ihr dann das Ganze im Kopf zusammensetzt und ihr sagt, ja, jetzt weiß ich, was für einen Song die suchen, dann telefoniert es durch oder schickt uns eine Nachricht und dann wandert ihr automatisch in den Jackpot. So funktioniert es, das Hitpuzzle. Und ich würde sagen, frisch ans Werk. Hier kommt der Dienstagsausschnitt von unserem gesuchten Wochensong. Das sind ja schon wieder nur 700 Millisekunden von unserer Redaktion zur Verfügung gestellt. Nochmal reinhören bitte. Hilft das? Vielleicht im Zusammenhang mit dem Ausschnitt gestern? Dann könnt ihr gerne schon mal durchtelefonieren, wenn ihr es habt. 0800 4177 177 oder aber ihr schickt eine Nachricht rein. Das geht über arabella-bayern.de am leichtesten, weil da gibt es dann oben diese Leiste. Und da könnt ihr dann draufklicken und dann direkt eine Nachricht über den Studio-Chat-Button reinschicken. Das gleiche funktioniert auch mit unserer kostenlosen Arabella-Bayern-App. Welchen 70er, 80er, 90er suchen wir? Tippt gerne jetzt schon mit. Ansonsten gibt's morgen den nächsten Ausschnitt. Wir sind Dead or Alive aus den 80ern. You Spin Me Round. Guten Morgen.

Berlin, Take My Breath Away auf Arabella Bayern. Bayerns Musiksender. 27 bis 33 Grad gibt es heute dazu einen Mix aus Sonne und Wolken. Am Vormittag gibt es schon mal ein paar Regentropfen und am Nachmittag dann Hagel und Sturmböen, besonders in Franken und Schwaben. Zum 146. Mal steigt heute der Nationalfeiertag der Franzosen. Es ist der 14. Juli heute. Und da wäre ja wohl nichts schöner als auch noch ein Sieg gegen Spanien im WM-Halbfinale. Heute Abend ab 21 Uhr. Und übrigens, heute Morgen bekommt ihr hier bei mir die größten Fußball-Ausraster, Interviewpannen und die schrägsten Momente des Fußballs überhaupt, so im Vorfeld der Halbfinalbegegnungen. Also das wird auf jeden Fall nochmal eine lustige Geschichte. Die erste Runde gibt's dann um 10 nach 7. Und alles, was sonst noch wichtig ist für euren Start in den Dienstag, das gibt's um 9:30 von Chantal Martin im Arabella Bayern News Update. Und hier sind Hot Chocolate für euch.

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6: Mit Chantal Martin, schönen guten Morgen. Ein großer Rettungseinsatz am oberbayerischen Wörthsee ist gestern Abend ohne Ergebnis geblieben. Rund 60 Einsatzkräfte suchten mit Booten und Hubschrauber nach einer möglicherweise untergegangenen Person. Eine Zeugin hatte zuvor Alarm geschlagen. Trotz intensiver Suche wurde aber niemand gefunden. Es liegt aktuell auch keine Vermisstenmeldung vor. Neue Temperaturrekorde in ganz Deutschland und damit auch hier bei uns in Bayern gab es bei der Hitzewelle jetzt im Juni. Das zeigen die Messstationen des Deutschen Wetterdienstes. Fast überall gab es demnach ein neues Allzeithoch oder einen Junirekord. Beim täglichen Temperaturmittel schließen wir laut Experten inzwischen sogar zu Ländern wie Frankreich oder Spanien auf. Und noch die gute Bayern-Nachricht. Kostenlos Straßenbahnfahren in Nürnberg geht kommendes Wochenende. Und zwar als Entschuldigung für das Hitzechaos der letzten Wochen. Geschmolzene Fugenmasse an den Schienen hatte das komplette Netz lahmgelegt und einen riesigen Schaden angerichtet. Immer gut informiert. Mehr Nachrichten für Bayern und die Welt wieder um voll.
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7: Ja, es ist heute so ein richtiger Gemischtwarenladen, könnte man sagen. Also es ist teils sonnig, teils bewölkt. Vormittag südlich der Donau etwas schauerartiger Regen und auch Gewitter sind da möglich. Später am Nachmittag wird es dann nochmal ungemütlicher, vor allen Dingen in Franken und Schwaben. Da drohen nämlich örtlich kräftige Schauer und Gewitter mit Starkregen, Hagel und schweren Sturmböen, 27 bis 33 Grad. Und die aktuellen Werte in Untergriesbach in Niederbayern 14 Grad, 19 Grad in Ebern in Unterfranken und Kolbermoor in Oberbayern 15 Grad. Der Arabella Bayern Wettertrend. Morgen im Süden weitere Schauer und Gewitter. Im Norden dagegen öfter Sonne und trockenes Wetter. Donnerstag verbreitet wieder etwas freundlicher mit recht viel Sonnenschein. Und am Freitag dann tatsächlich wieder mehr Wolken. Und dann drohen tagsüber neue kräftige Gewitter mit Starkregen und Sturmböen bei weiterhin schwüler Luft.
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7: Um 6:35 die wichtigsten Verkehrshinweise aktuell für euch in Bayern. A3 Nürnberg Richtung Würzburg zwischen Höchstadt Nord und Schlüsselfeld. Unfall mit mehreren Fahrzeugen, Gefahr durch Gegenstände auf der Fahrbahn. Achtung, rechter Fahrstreifen hier ist blockiert. Dann die A6 Pilsen Richtung Nürnberg zwischen Weithaus und Pleistein. Stau, Viertelstunde plus. Und die A70 Bamberg Richtung Schweinfurt-Werneck zwischen Hallstatt und Viere-Trunstadt. Hier fast eine halbe Stunde Zeitverlust. Dann gucken wir noch rüber zu den aktuellsten Bayern-Blitzern. Frisch dazugekommen von Martin. Dankeschön in Bayreuth in Oberfranken, die Meyerberger Straße und außerdem haben wir noch in Schwaben in Neu-Ulm die Ringstraße. Das kam von Froni. Für mehr einfach kurz durchklingeln 0800 4177 177. Dankeschön.
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7: Und mit einem Kult 80er. Beagle Music Limited. Ice in the Sunshine. Riesen Nummer 1 Hit für Laura Branigan. Self-Control spiele ich euch hier auch gleich. Und jetzt Kenny Loggins. Welcome to Hard Light. Auf geht's.
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Via Con Dios and Heading for a Fall. Hier auf Arabella Bayern, Bayerns Musiksender. 40 Jahre. 40 Jahre ist es her, da gab es einen Doppelschlag an der Chartspitze. Madonna stürmt nämlich gleichzeitig damals mit dem Album True Blue und der Single Papa Don't Preach auf Platz 1. Sowas kommt übrigens extrem selten vor und sowas packt eben nur die Queen of Pop. Und die dominiert ja bis heute die Musikwelt, muss man einfach mal so sagen, oder? Weil aktuell steht sie mit ihrem neuen Album Confessions 2 schon wieder ganz oben in den deutschen Charts. Und am kommenden Sonntag krönt sie das Ganze auch noch mit einem Mega-Auftritt beim WM-Finale in der Halftime-Show. Die Queen of Pop, sie lebt. Und hier ist der Titelsong aus dem Nummer 1.

27 bis 33 Grad gibt es heute und damit guten Morgen hier auf Arabella Bayern um 6.47 Uhr, gleich 10 Minuten vor 7. Ja, am Vormittag gibt es südlich der Donau schon ein bisschen Regen, dann gibt es eine kleine Pause, später dann am Nachmittag und Abend vor allen Dingen in Franken und Schwaben. Schwere Gewitter bei eben schwülen 27 bis 33 Grad. Nur noch 18%. Ein Skandal werden, muss man sagen. Vor 4 Jahren lag der Anteil der als gut bewerteten Rastplätze beim ADAC noch bei 40%. Die Situation wird immer schlechter. Mehr dazu und was sonst noch wichtig ist an diesem Dienstagmorgen, das gibt's von Angela Kress. Um voll in den Arabella Bayern Nachrichten. Und von mir gibt's noch 70er, 80er, 90er. Bis voll spiele ich euch noch Laura Branigan, Self-Control, Beagle Music, Ice in the Sunshine und das hier. It's Cats in the Cradle.

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4: Ich bin Angela Kress. Guten Morgen. Anlässlich des 5. Jahrestags der Flutkatastrophe in Rheinland-Pfalz und Nordrhein-Westfalen fordert die Caritas von der Bundesregierung eine Neuaufstellung des Bevölkerungsschutzes. Deutschland sei auf einem guten Weg, es müsse aber noch viel besser werden. Das hat Caritas-Vorstand Müller dem Redaktionsnetzwerk Deutschland gesagt. Eine Warn-App etwa helfe nur begrenzt, wenn Menschen nicht wüssten, was sie danach tun sollen. Der ADAC kritisiert den schlechten Zustand vieler Rastplätze an deutschen Autobahnen. Bei einer aktuellen Stichprobe vergab der Verkehrsclub bei fast der Hälfte der 50 getesteten, unbewirtschafteten Anlagen die Note mangelhaft oder sehr mangelhaft. Melanie Mikulla vom ADAC sagte:
5: Vor allem bei den Sanitäranlagen muss sich etwas verbessern. Aber auch bei der Sicherheit und bei der Aufenthaltsqualität gibt's noch Luft nach oben. Das heißt, wir sehen hier eindeutigen Handlungsbedarf für die Niederlassungen der Autobahn GmbH, die für die Rastplätze zuständig sind.
4: In der Kategorie Verkehr und Parken gab es im Schnitt die Note gut. Tiefschwarze Ameisen machen sich seit einiger Zeit in Franken unbeliebt, die sogenannte große Drüsenameise, die als invasive Art gilt. Die Tiere können erhebliche Schäden anrichten, zum Beispiel wenn sie sich durch Stromkabel fressen. Für Bayern liegen Nachweise aus Aschaffenburg, Hößbach und Nürnberg vor. Das Landesamt für Umwelt empfiehlt, heimische Pflanzenarten im Gartenbau zu nutzen, um die Art möglichst nicht einzuschleppen.
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6: Die aktuellen Werte: 17 Grad in Allingen in Oberbayern, 19 in Erbendorf in der Oberpfalz und Hohenaltheim in Schwaben, 17 Grad. Es geht nochmal hoch auf schwülwarme 27 bis 33 Grad in der Spitze. Dazu am Start Sonne und Wolken im Wechsel, am Vormittag südlich der Donau auch zeitweise schauerartiger, örtlich auch gewittriger Regen. Dann gibt es eine kleine Pause und später am Nachmittag und Abend, da müssen wir dann teils nochmal mit kräftigen Schauern und Gewittern rechnen, besonders in Schwaben und Franken mit Starkregen, Hagel und Sturmböen, die auch möglich sind. Der Arabella-Bahn-Wettertrend. Morgen teilt sich dann das Wetter. Im Süden weitere Schauer und Gewitter, im Norden oft trocken und sonnig. Donnerstag verwöhnt uns ein überwiegend sonniger und trockener Tag. Nur noch vereinzelte Schauer an den Bergen. Freitag eher unbeständig und zwar in ganz Bayern mit dichteren Wolken und auch kräftigen Gewittern immer wieder. Dazu bleibt die Luft weiterhin schwül. Die Luft bleibt weiterhin schwül, kann man auch sagen, genau.
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6: Um 7:02 die wichtigsten Verkehrshinweise aktuell für euch in Bayern. Alles ab einer Dauer von einer Viertelstunde, weil dann doch jetzt schon viel los ist. A3 Linz Richtung Passau zwischen Grenzübergang Suben und Passau Süd. Hier gute Viertelstunde mehr. A6 Pilsen Richtung Nürnberg zwischen Grenzübergang Waidhaus Autobahn und Pleistein. Auch da ist es eine Viertelstunde. A92 Deggendorf Richtung München zwischen Plattling West und Wallersdorf Nord. Hier braucht ihr 25 Minuten mehr. Und die A94 auch noch mit dabei. Passau Richtung München zwischen Paarstetten und Paarsdorf. Stockend Viertelstunde plus. Und dann gucken wir noch rüber zu den aktuellsten Bayern-Blitzern. Gemeldet von euch André, danke schön für deinen Blitzer in Mittelfranken in Nürnberg, die Wettersteinstraße dort. Und außerdem haben wir noch in Oberfranken in Bamberg die Feldkirchenstraße. Das kam von Nadine. Für mehr Staus und Blitzer einfach kurz durchklingeln. Kostenlose Nummer ist die 0800 4177 177. Danke.
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6: Und da können wir nur hoffen, dass unsere Gewitter und Schauer hier nicht so heftig ausfallen wie die im Norden. Da hat es ganz schön runtergemacht. Unfassbar. Im Norden Deutschlands sind die teilweise in Hagelkörnern dann geschwommen. Also es war richtig winterliches Wetter. Mal blicken wir mal ganz positiv in diesen Dienstag rein. Gleich mit den 90ern. Von Britney Spears gibt's You Drive Me Crazy. Vorher noch Eddie Money. Take Me Home Tonight. Guten Morgen.

0: Britney, die Spears, You Drive Me Crazy hier auf Arabella Bayern, Bayerns Musiksender an diesem Dienstagmorgen. Ja, Halbfinalfieber auch bei uns im Radio. Heute Frankreich gegen Spanien bei der WM, morgen England gegen Argentinien und wir feiern die absoluten Kultausraster der Fußballgeschichte. Dafür beamen wir uns jetzt, in diesem Fall mal zurück, in den September 2003. Die deutsche Nationalelf gurkt sich zu einem peinlichen 0:0 gegen Island. Die Kritik der Reporter danach natürlich riesig. Und Teamchef Rudi Völler kocht vor Wut. Im ARD-Live-Interview brennen ihm dann bei Waldemar Hartmann vor laufender Kamera komplett die Sicherungen durch. 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

Mit viel Gefühl geht's rein in den Dienstag. 27 bis 33 Grad, das fühlt sich auch ganz schön heiß an. Und es wechseln sich Sonne und Wolken ab. Am Vormittag südlich der Donau schon ein paar Tropfen. Dann gibt's eine kleine Pause. Am Nachmittag und Abend steigt dann wieder das Risiko für kräftige Gewitter, auch mit Sturmböen und Starkregen. Das Ganze vor allen Dingen in Franken und Schwaben. Hier ist Arabella Bayern, Bayerns Musiksender um 7.19 Uhr, gleich 20 nach 7. Kostenlos Trambahn fahren. Lange ging ja nichts auf den Nürnberger Straßenbahnschienen in Mittelfranken. Der Grund, die Hitzeschäden bei den Schienen. Ab morgen rollt wieder alles komplett regulär, so wie ihr es kennt. Und als Entschädigung gibt es dann am kommenden Wochenende freie Fahrt auf allen Trambahnlinien in Nürnberg. Daumen hoch auf jeden Fall. Coole Aktion. Und alles, was sonst noch wichtig ist für euren Dienstagmorgen, das hat Chantal Martin um halb im Arabella Bayern News Update. Und das hier ist Bryan Adams, Summer of 69 live. 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
4: Mit Chantal Martin, schönen guten Morgen. 5 Jahre nach der Flutkatastrophe im Ahrtal ist klar, Hochwasser bleibt auch bei uns ein Thema. Bayerns Flüsse haben ein Problem, ihnen fehlt der Platz, sagt der Bund Naturschutz. Demnach sind fast die Hälfte der natürlichen Überschwemmungsflächen weg. Wenn Starkregen kommt, wird genau das schnell gefährlich. Die Forderung deshalb, mehr Natur statt mehr Beton. Das Wohnen im Pflegeheim wird bei uns in Bayern immer teurer. Im ersten Jahr werden im Schnitt inzwischen fast 3.300 Euro Eigenanteil pro Monat fällig. Damit liegen wir zwar knapp unter dem Bundesschnitt, aber vor 6 Jahren waren es noch unter 2.000 Euro. Und wer für seinen Sommerurlaub demnächst nach Italien fährt, muss sich auf extreme Hitze einstellen. In mehreren Städten, darunter Rom und Florenz, gilt die höchste Hitzewarnstufe. Auf Sardinien werden in den kommenden Tagen sogar bis zu 43 Grad erwartet. Immer gut informiert, mehr Nachrichten für Bayern und die Welt wieder um voll.
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5: Heute Vormittag südlich der Donau schon ein paar Tropfen, später dann mal eine kurze Regenpause, am Nachmittag und Abend dann aber vor allen Dingen in Franken und Schwaben nochmal ordentlich Schauer und Gewitter, dazu auch Starkregen, Hagel und Sturmböen. Das Ganze bei schwülen 27 bis 33 Grad und die aktuellen Werte haben wir auch für euch. Freilassing, Oberbayern 21, Herzogenaurach, Mittelfranken 19 und Laber in der Oberpfalz ebenfalls 19 Grad. Der Arabella Bayern Wettertrend. Und morgen im Norden recht viel Sonnenschein und auch eher trockenes Wetter. Im Süden noch mal ein bisschen unbeständiger mit weiteren Schauern und Gewittern. Donnerstag dann überall eher freundlich und weitgehend trocken. Nur an den Alpen kann es noch mal etwas nass werden. Freitag dann wieder insgesamt unbeständiger. Also ein Auf und Ab quasi diese Woche. Freitag gibt es dann dichtere Wolken und da sind dann tagsüber auch kräftige Schauer und Gewitter noch mal mit Sturm- und Hagelgefahr drin. Es bleibt weiterhin schwülwarm.
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5: Um 7:35 die wichtigsten Verkehrshinweise aktuell für euch in Bayern. Alles ab einer Dauer von einer Viertelstunde. Ist eine Menge los. A3 Linz Richtung Passau zwischen Pocking und Passau Süd. Mehrarbeiten, linker Fahrstreifen blockiert. Hier bitte aufmerksam sein. Dann haben wir nochmal die A3 Passau Richtung Nürnberg zwischen Hengersberg und Kreuzdeggendorf. Viertelstunde plus an der Stelle. Außerdem sind wir noch auf der A9 Nürnberg Richtung München zwischen dem Kreuz Nord und Freimann. Viertelstunde plus. A92 Deggendorf Richtung München zwischen Plattling West und Wallersdorf Nord. Halbe Stunde mehr einplanen, bitte. A93, Holledau Richtung Regensburg zwischen Bad Abbach und Regensburg-Kumpfmühl. Gute Viertelstunde. Dann noch die A94, Passau Richtung München zwischen Paarstetten und Paarsdorf. 25 Minuten Geduld, bitte. Die aktuellsten Bayern-Blitzer gibt's auch bei uns, dank euch. Regina, du hast uns in Würzburg die Stuttgarter Straße in Unterfranken gemeldet. Danke sehr dafür. Und außerdem wird noch fotografiert in Oberbayern in Inzell die Traunsteiner Straße. Das kam von Thomas Reim. Für mehr 0800 4177 177. Staus und Blitzer kostenlos melden. Dankeschön.
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5: Und mit Crowded House. Don't dream it's over. George Michael habe ich auch für euch. Faith. Und wir starten mit Go West und We Close Our Eyes. Auf geht's.
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0: WM-Halbfinalfieber auch bei uns im Radio hier auf Arabella Bayern an diesem Dienstagmorgen 7.40 Uhr, 20 vor 8. Guten Morgen zusammen. Ja, heute Frankreich gegen Spanien ist ein besonderer Tag für Frankreich, denn heute ist ja auch noch Nationalfeiertag dort am 14. Juli. Morgen spielt dann England gegen Argentinien und wir bringen euch in Stimmung mit den verrücktesten Fußball-Kultmomenten aller Zeiten. Und dafür reisen wir jetzt zurück in den Sommer 2002. Deutschland verliert das WM-Finale gegen Brasilien. Und Edmund Stoiber steckt mitten im Kanzlerwahlkampf und will sich am Mikrofon als absoluter Fußballexperte beweisen. Er fängt an, die brasilianischen Weltstars aufzuzählen, vergleicht die bittere Finalniederlage mit seinen Wahlchancen und verheddert sich dann natürlich in bester Stoiber-Manier, wie wir es lieben, komplett im Satzdschungel. Das ist Kultfaktor 10.
1: Wer ein Trio vorne hat wie Ronaldo, Ronaldinho und die anderen Brasilianer, Roberto Carlos, Das ist Rivaldo dazu noch, Rivaldo und Ronaldinho und Ronaldo. Also das dann verloren zu haben, das ist zwar bitter, aber nicht so bitter.
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Jana Nanini, Fotoromanza, 7:48 Uhr, gleich 10 Minuten vor 8. 27 bis 33 Grad heute südlich der Donau, regnet es am Vormittag schon mal. Nachmittags dann in Franken und Schwaben heftige Gewitter bei eben diesen schwülwarmen 27 bis 33 Grad. Und damit guten Morgen hier auf Arabella Bayern. Und das ist wirklich ein geiles Ding. Zum Ferienbeginn hat die CDU in Brandenburg, ja, die haben dann schon Ferien, da haben die jetzt also bei Instagram einen richtig mal schön rausgehauen. Die haben nämlich eine gute Erholung für das nächste Schuljahr gewünscht und dabei Schul von Schuljahr mit H in der Mitte geschrieben. Sensationell, oder? Also besser kann man ja wohl einen Rechtschreibfehler nicht platzieren, oder? Ich würde sagen, die Schüler in Brandenburg dürfen in die Ferien und die CDU in Brandenburg, die muss nochmal nachsitzen. Alles, was sonst noch wichtig ist am Dienstagmorgen, das gibt's um voll von Angela Kress in den Arabella Bayern Nachrichten. Jetzt für euch George Michael aus den 80ern mit Faith. Guten Morgen.

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4: Ich bin Angela Kress. Guten Morgen. Wer im Pflegeheim betreut werden muss, muss immer mehr Kosten selbst tragen. Laut Verband der Ersatzkassen sind es im ersten Jahr im Heim bundesweit durchschnittlich rund 3.360 Euro pro Monat. Fiona Reinert berichtet.
5: Grund für die höheren Kosten sind vor allem zwei Faktoren. Zum einen sind die Löhne für Pflegekräfte gestiegen, zum anderen sind Unterkunft und Verpflegung teurer geworden. Das sei natürlich berechtigt, sagt der Verband der Ersatzkassen, dürfe aber nicht zu einer immer stärkeren Belastung der Pflegebedürftigen führen. Die geplanten Reformpläne von Bundesgesundheitsministerin Nina Wagen dürften die Situation noch weiter verschärfen.
4: Die Deutsche Krankenhausgesellschaft befürchtet, dass jede dritte Klinik das Krankenkassensparpaket nicht überleben wird. Vorstandschef Gass sagte der Rheinischen Post, dass die Reform die Kreditwürdigkeit der Häuser senke. Schon jetzt hätten viele nur finanzielle Rücklagen für 4 Wochen. Besonders bedroht seien Grund- und Regelversorger in ländlichen Regionen. Neue Erkenntnisse nach der Feuerkatastrophe in Thailand. Die Ermittler haben mögliche Sicherheitsmängel festgestellt. Laut Innenministerium war etwa ein Fluchtweg auf der Rückseite des Lokals durch einen Süßwarenstand blockiert. Das Feuer war am Sonntagabend in einem Pub in Bangkok ausgebrochen. Medien berichten von mindestens 30 Toten und mehr als 70 Verletzten.
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6: Es erwartet uns heute ein Mix aus Sonne und Wolken. Am Vormittag fällt südlich der Donau zeitweise schon mal schauerartiger und teils gewitteriger Regen. Dann gibt es eine kleine Pause. Nachmittags und abends steigt dann das Risiko für kräftige Schauer und Gewitter wieder überall an. Besonders in Franken und Schwaben müsst ihr euch auf Starkregen, Hagel und Sturmböen einstellen. Schwül wird's. 27 bis 33 Grad gibt es heute in der Spitze. Und da schauen wir auf die aktuellen Werte. In Sonthofen im Allgäu 21 Grad. Olching, Oberbayern ebenfalls 21 und Parsberg in der Oberpfalz 19 Grad. Der Arabella Bayern Wettertrend. Morgen bleibt es im Süden wechselhaft mit weiteren Schauern oder Gewittern. Im Norden häufiger trocken und sonnig. Donnerstag dann überall recht ordentlich. Schöner Sommertag, allerdings auch schwül. Nur noch vereinzelt Schauer an den Alpen. Freitag, da ziehen dann wieder dichte Wolken auf, die tagsüber kräftige Schauer und Gewitter mitbringen. Teilweise auch mit Hagel und Sturmböen. Und es bleibt, wie gesagt, weiterhin schwülwarm.
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6: 2:08, die wichtigsten Verkehrshinweise aktuell für euch in Bayern. Danke nochmal an Adrian fürs Melden. A73, Lichtenfels Richtung Bamberg, hier auf der linken Spur, so etwa bei Kilometer 86,5. Da ist ein Gullideckel auf der Fahrbahn, der da nicht hingehört. Deshalb dort bitte aufpassen. Dann alle Staus ab 20 Minuten Dauer. A3, Passau Richtung Nürnberg, zwischen Kreuz Altdorf und Nürnberg-Mögeldorf 30 Minuten extra. A9, Nürnberg Richtung München, zwischen Garching Süd und Freimann 20 Minuten plus. A92 Deggendorf Richtung München zwischen Plattling West und Wadersdorf Nord. Hier auch nochmal 20 Minuten extra. Rüber auf die A93 Hollenlau Richtung Regensburg zwischen Bad Abbach und Regensburg Königswiesen. Hier sind wir bei einer halben Stunde Geduld. Dann die A94 noch Passau Richtung München zwischen Paarstetten und Kreuz München Ost. Stockender Verkehr, gute 20 Minuten extra. Und die aktuellsten Bayernblitze haben wir auch mit dabei. Oberfranken, Bayreuth, die Meiernberger Straße. Vielen Dank nochmal Martin fürs Durchgeben und den Mittelfranken in Nürnberg, die Wettersteinstraße von André. Für mehr klingelt einfach durch. Staus und Blitzer kostenlos melden unter 0800 4177 177. Danke sehr.
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6: Tja, da kommen einige Gewitter wohl auf uns zu heute. Das ist natürlich auch mal ganz schön, wenn man dann vielleicht mal zwischendurch wirklich schön durchlüften kann. Wenn es dann auch so ordentlich stürmt, dann wirklich so richtig die warme Luft aus der Wohnung und aus dem Haus rausgedrückt wird. Jetzt starten wir aber erstmal ganz entspannt noch rein mit den Backstreet Boys und Larger Than Life aus den 90ern. Und vorher Billy Joel, Uptown Girl. 4 Minuten nach 8, guten Morgen am Dienstag hier auf Bayerns Musiksender.

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1: 8:12, gut 10 nach 8 an diesem Dienstagmorgen. Schön, dass ihr mit dabei seid. Und die Ohren sind schon auf Empfang. Na, dann kann's ja losgehen. Hier habe ich wieder einen neuen kleinen Ausschnitt, ein neues kleines akustisches Puzzleteilchen von unserem gesuchten Wochensong. 70er, 80er, 90er, aus einem dieser drei Jahrzehnte stammt der gesuchte Wochensong. Und alle, die es wissen, wandern in den Jackpot. Und am Freitag geht dann ein Arabella Bayern designtes DAB Plus Radio an euch raus. Und hier kommt der Dienstagsausschnitt vom gesuchten Wochensong. Oh, hören wir doch mal rein. Sehr, sehr kurz, sehr, sehr knackig. Wieder mal nur 700 Millisekunden. Mehr gibt uns da die Redaktion nicht. Wenn ihr noch was braucht an Ausschnitten, dann kann ich euch nur empfehlen, morgen auf jeden Fall nochmal reinhören, weil dann gibt es natürlich einen neuen Ausschnitt, einen anderen Ausschnitt aus diesem gesuchten Wochensong. Wenn ihr es jetzt aber schon wisst, dann dürft ihr natürlich gerne jetzt auch schon dabei sein und kurz durchklingeln. 0800 4177 177 oder ihr schickt eine Nachricht ins Studio. Das geht am leichtesten, ohne sich Nummern merken zu müssen, auf arabella-bayern.de oder in unserer kostenlosen App. Da findet ihr nämlich ganz oben in der Leiste den Studio-Chat-Button. Da könnt ihr uns übrigens immer Nachrichten direkt ins Studio schicken. Jetzt für euch Status Quo und Margarita Time auf Bayerns Musiksender. 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

Eric Carmen, Hungry Eyes auf Bayerns Musiksender Arabella Bayern. 8 und 19, gleich 20 nach 8. 27 bis 33 Grad, es wird schwül warm und deshalb gibt es heute auch einen Mix aus Sonne und Wolken. Und am Vormittag gibt es ein paar Tropfen südlich der Donau. Ab dem Nachmittag und Abend gibt es dann örtlich kräftige Gewitter mit Hagel- und Sturmböen, besonders in Franken und auch in Schwaben. Ja, zum 146. Mal steigt heute der Nationalfeiertag der Franzosen. Das ist der 14. Juli und da wäre ja wohl für die Franzosen nichts schöner als auch noch ein Sieg gegen Spanien im WM-Halbfinale heute Abend ab 21 Uhr, übrigens auch im Free-TV zu sehen. Und heute Morgen bekommt ihr ja bei mir noch die größten Fußballausraster, die größten Interviewpannen und schrägsten Momente des Fußballs überhaupt serviert. Nächste Runde gibt's dann wieder um 10 nach 9. Und alles, was sonst noch wichtig ist für euren Dienstagmorgen, das gibt's schon um halb von Chantal Martin im Arabella Bayern News Update. Jetzt erstmal Donna Summer und Hot Stuff. 70er, 80er, 90er. Das ist Arabella Bayern, Bayerns Musiksender. Guten Morgen.

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9: Mit Chantal Martin, schönen guten Morgen. Ein großer Rettungseinsatz am oberbayerischen Wörthsee ist gestern Abend ohne Ergebnis geblieben. Rund 60 Einsatzkräfte suchten mit Booten und Hubschrauber nach einer möglicherweise untergegangenen Person. Eine Zeugin hatte zuvor Alarm geschlagen. Trotz intensiver Suche wurde aber niemand gefunden. Es liegt aktuell auch keine Vermisstenmeldung vor. Neue Temperaturrekorde in ganz Deutschland und damit auch hier bei uns in Bayern gab es bei der Hitzewelle jetzt im Juni. Das zeigen die Messstationen des Deutschen Wetterdienstes. Fast überall gab es demnach ein neues Allzeithoch oder einen Junirekord. Beim täglichen Temperaturmittel schließen wir laut Experten inzwischen sogar zu Ländern wie Frankreich oder Spanien auf. Und noch die gute Bayern-Nachricht. Kostenlos Straßenbahnfahren in Nürnberg geht kommendes Wochenende. Und zwar als Entschuldigung für das Hitzechaos der letzten Wochen. Geschmolzene Fugenmasse an den Schienen hatte das komplette Netz lahmgelegt und einen riesigen Schaden angerichtet. 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Mehr Nachrichten für Bayern und die Welt wieder um voll.
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10: Heute Vormittag gibt es schon ein paar Tropfen südlich der Donau, dann später ein bisschen trocken. Am Nachmittag und Abend dann allerdings wieder ordentlich was los am Himmel. Da gibt es dann dickere Regenwolken und auch Gewitter, die unterwegs sind. Teilweise vor allen Dingen in Franken und in Schwaben mit Starkregen, Hagel und schweren Sturmböen. Die Temperaturen heute 27 bis 33 Grad und aktuell messen wir in Markbreit in Unterfranken 21, Plattling, Niederbayern 23 und Zirndorf, Mittelfranken 22 Grad. Der Arabella Bayern Wettertrend. Morgen im Süden weitere Schauer und Gewitter, im Norden eher trocken und zum Teil auch sonnig. Donnerstag insgesamt freundlicher und auch trockener, außer an den Alpen, da kann es nochmal tröpfeln. Freitag dann wieder ein bisschen unbeständiger. Da gibt es dann tagsüber neue kräftige Schauer und auch Gewitter mit Sturmböen. Das Ganze bei schwüler Luft.
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10: Eine Minute nach 8:30, die wichtigsten Verkehrshinweise aktuell für euch in Bayern. Alles ab einer Dauer von einer Viertelstunde, weil so viel los ist. Nein, natürlich ab 20 Minuten, weil so viel los ist. Ansonsten würden wir gar nicht fertig werden. Also, fangen wir an. A3 Nürnberg Richtung Passau zwischen Kreuz Altdorf und Altdorf Burgthann. Hier fast 20 Minuten mehr. Dann sind wir auf der A3 Passau Richtung Nürnberg zwischen Altdorf Burgthann und Nürnberg-Mögeldorf. Halbe Stunde plus. Nochmal die A9 Nürnberg Richtung München zwischen dem Kreuz Nord und Freimann 20 Minuten mehr. Rüber auf die A92 Deggendorf Richtung München zwischen Plattling West und Wallersdorf Nord 25 Minuten extra. Und die Gegenrichtung München Richtung Deggendorf zwischen Wallersdorf West und Deggendorf Mitte. Hier Mehrarbeiten, linker Fahrstreifen blockiert, da ein bisschen aufmerksam sein. Und ansonsten haben wir noch die A99, das ist der Autobahnring München Nord Richtung München Südwest zwischen Ludwigsfeld und Freiham Mitte, Stau 2. 20 Minuten plus. Jetzt gucken wir noch rüber zu den aktuellsten Bayern-Blitzern. Danke fürs Melden an Thomas, Oberbayern Inzell, die Traunsteiner Straße und Oberfranken in Bamberg, die Feldkirchenstraße von Nadine. Für mehr einfach kurz durchklingeln, Staus und Blitzer kostenlos melden unter 0800 4177 177.
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10: Und mit den coolen 90ern. Snap. Rhythm is a Dancer. Außerdem die 80er. Mit den Pet Shop Boys. Western Girls. Und wir starten mit Eddie Grant. Do you feel my love? Do you feel it as I walk away? Auf geht's.
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Platz 1 und direkt nochmal Platz 1 obendrauf. Vor genau 40 Jahren schreibt Madonna absolute Musikgeschichte. Und damit guten Morgen hier auf Arabella Bayern, Bayerns Musiksender. Und sie stürmte damals gleichzeitig mit ihrem Album True Blue und einer ganz bestimmten Single daraus an die Spitze der Charts. Doppelter Triumph, den so schnell keiner nachgemacht hat. Also das gibt's wirklich selten, dass Album und Single gleichzeitig auf Platz 1 sind. Ja, und was ist heute mit ihr? Da regiert sie einfach weiter. Ihr neues Album Confessions 2 ist seit letzten Freitag draußen und steht auch schon wieder ganz oben in den deutschen Charts. Ja, und Sonntag krönt sie das Ganze auch nochmal mit einer Megashow beim WM-Finale. Also, die Queen of Pop ist und bleibt unschlagbar. Hier ist der Nummer 1 Hit von damals, von ihrem Nummer 1 Album, von True Blue, His Papa Don't Preach von Madonna. Guten Morgen!

27 bis 33 Grad gibt es heute bei uns in Bayern. Es gibt südlich der Donau heute Vormittag schon einige Regentropfen. Dann später wird es etwas trockener. Und am Nachmittag und Abend gibt es dann wieder richtig Rambazamba am Himmel. In Franken und Schwaben zum Teil auch richtig schwere Gewitter bei eben schwülen 27 bis 33 Grad. Also auch Hagel und Sturmböen und alles Mögliche möglich. Wie gesagt, vor allen Dingen in Franken und Schwaben kann es da heftig zur Sache gehen. Nur noch 18%, ein absoluter Skandalwert. Vor 4 Jahren lag der Anteil der als gut bewerteten Rastplätze beim ADAC noch bei 40%. Situation wird immer schlechter. Mehr dazu gibt's im Voll von Angela Kress in den Arabella Bar Nachrichten. Jetzt erstmal die Patch Up Boys und West End Girls. Guten Morgen.

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8: Ich bin Angela Kress. Guten Morgen. Bis Juli gab es mehr als 5.800 Anträge, die Wehrpflicht zu verweigern. Das berichtet das Redaktionsnetzwerk Deutschland. Die Wehrpflicht ist seit Jahren ausgesetzt, bleibt aber im Grundgesetz verankert und damit auch die Möglichkeit, den Dienst zu verweigern. Diana Kramer.
9: Dass das immer mehr tun, dürfte an der angespannten Sicherheitslage liegen, aber auch am Gesetz über den neuen Wehrdienst, das seit 1. Januar in Kraft ist. Es basiert primär auf Freiwilligkeit. Sollte die freiwillige Rekrutierung nicht ausreichen, kann der Bundestag per Gesetz eine Bedarfswehrpflicht anordnen.
8: Bundesfamilienministerin Prien will den Unterhaltsvorschuss für Jugendliche nur noch bis zum 16. Geburtstag zahlen, weil gespart werden muss. Kritik an den Plänen kommt vom Kinderschutzbund. Bundesgeschäftsführer Grein sagte dem Redaktionsnetzwerk Deutschland, das würde die Chancenungleichheit noch weiter verschärfen. Das Signal an Kinder und Jugendliche sei, wenn es eng wird, zählt ihr am wenigsten. Während der Hitzewelle Ende Juni sind in Deutschland mehr Menschen gestorben als sonst im Schnitt. Laut Zahlen des Statistischen Bundesamts lagen die Sterbefallzahlen gut 30% über dem mittleren Wert der 4 Vorjahre. Insgesamt registrierten die Statistiker für den Juni ein Plus von 9%, für den April und den Mai jeweils ein leichtes Minus.
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10: Heute, ja, ist einiges in der Verlose, kann man so sagen. 27 bis 33 Grad, es wird auf jeden Fall schon mal schwül warm, das kann man sagen. Und heute Vormittag gibt es schon südlich der Donau zum Teil ein paar Regentropfen. Später ist es dann mal eine Zeit lang ruhig und dann zum Nachmittag und Abend hin, da kann es dann nochmal ordentlich zur Sache gehen. Vor allen Dingen in Schwaben und Franken, da gibt es dann teils heftige Schauer und auch Gewitter. Und eben in diesem Bereich mit Starkregen, Hagel und auch dicken Sturmböen. Die aktuellen Werte. Wir haben derzeit in Sulzfeld in Unterfranken 23 Grad, außerdem noch in Pocking in Niederbayern 23 Grad und wir sind noch zu Gast in Starnberg in Oberbayern bei 22 Grad. Der Arabella Bayern Wettertrend morgen, also am Mittwoch, teilt sich dann das Wetter. Im Süden noch weitere Schauer und Gewitter, im Norden oft trocken und sonnig. Donnerstag verbreitet ein schöner Tag, vereinzelt Schauer an den Bergen, möglich ansonsten trocken und Freitag dann wieder ja, so ein bisschen unbeständiger. Da gibt es dann dichte Wolken. Kräftige Gewitter, schwüle Luft, dazu Hagel und Sturm auch noch mal mit dabei am Freitag.
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10: Um 9:03 die wichtigsten Verkehrshinweise aktuell für euch in Bayern. Da schauen wir auf die A3 Nürnberg Richtung Passau zwischen Kreuz Altdorf und Altdorf-Burgthann. Da liegen wir bei 20 Minuten mehr. Dann sind wir auf der A3 Nürnberg Richtung Frankfurt zwischen Würzburg-Randersacker und Würzburg-Kist. Stau aktuell 55 Minuten Zeitverlust. Da gab es einen Unfall mit einem LKW. Die Richtungsfahrbahn ist hier gesperrt. Außerdem die A92 Deggendorf Richtung München zwischen Plattling West und Wallersdorf Nord. Knappe 20 Minuten extra. Und wir sind noch auf der A99, der Autobahnring München Nord Richtung München Südwest zwischen dem Feldmochinger Dreieck und Lochhausen. Dicker Stau, 25 Minuten plus an der Stelle. Das waren jetzt alle Staus ab einer Dauer von 20 Minuten. Und jetzt gucken wir noch rüber zu den aktuellsten Bayern-Blitzern, die wir hier für euch haben. Von euch natürlich gemeldet. Vielen Dank fürs fleißige Mithelfen, das ist immer klasse. Da haben wir einmal in Bamberg mal wieder die Armeestraße. Das kam von Kerstin Rhein in Oberfranken. Dankeschön dafür. Und außerdem wird noch in Mittelfranken fotografiert. Da haben wir in Fürth die Frohnmüllerstraße. Und das kam von Achim. Wenn ihr noch was habt, gerne Bescheid geben. 0800 4177 177. Danke euch.
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10: Und gleich für euch Michael Jacksons Black or White aus den 90ern. Vorher starten wir noch ein mit Foreigner und Urgent. Und in dieser Stunde, da legen wir nochmal einen nach. Die geilsten Fußballausraster, die lustigsten Interviews, die verrücktesten Fußballmomente. Jetzt so im Hinblick auf die Halbfinals, die heute und morgen stattfinden. Gleich nach Michael Jackson und Foreigner geht's los.

0: Heute Abend rollt der Ball beim ersten Halbfinale Frankreich gegen Spanien und ist für die Franzosen natürlich was Besonderes, denn heute ist der 14. Juli, Nationalfeiertag in Frankreich. Vielleicht klappt es ja da auch mit einem Sieg. 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Wir verkürzen das Warten mit dem größten Kultmomenten der Fußballgeschichte schon den ganzen Morgen über. Sensationell, was wir da schon alles gehört haben. Und jetzt schalten wir zurück in den März 1998. Bayern-Trainer Giovanni Trapattoni kocht vor Wut nach einer Pleite gegen Schalke, platzt dem Italiener bei der Pressekonferenz komplett der Kragen. Der knüpft sich seine eigenen Spieler vor, allen voran Mittelfeldmann Thomas Strunz. Und er schimpft im feinsten, hochemotionalen Rumpeldeutsch. 3 Minuten pure Grammatikanarchie, die bis heute jeder im Ohr hat. Oder? Habt ihr es etwa vergessen? Hier ist er, der König der Wutreden.
1: Strunz ist 2 Jahre hier, gespielt sein Spiel. Ist immer verletzt. Was erlaube Strunz? Ein Trainer sei... Seh, was passiert im Platz. Ich habe immer die Schuld. Ein Trainer ist ein Idiot. Es gibt Spieler wie 2 oder 3, die diese Spieler waren schwach wie eine Flasche leer. Ich habe fertig.
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27 bis 33 Grad heute in der Spitze. Sonne und Wolken wechseln sich ab. Südlich der Donau heute Vormittag schon ein paar Tropfen. Am Nachmittag und Abend dann überall ein paar Gewitter und auch Schauer möglich. Vor allen Dingen in Schwaben und in Franken kann es ordentlich krachen, teilweise mit Starkregen und auch Hagel. Kostenlos Trambahn fahren. Lange ging ja nichts auf den Nürnberger Straßenbahnschienen in Mittelfranken. Der Grund, die Hitzeschäden bei den Schienen. Ab morgen rollt wieder alles komplett regulär, wie ihr es kennt. Und als Entschädigung gibt's am kommenden Wochenende freie Fahrt auf allen Trambahnlinien in Nürnberg. Daumen hoch, coole Aktion. Alles, was sonst noch wichtig ist für euren Start in diesen Dienstag, das gibt's um 9:30 von Chantal Martin im Arabella Bayern News Update. Und jetzt Olivia Newton-John und John Travolta. Summer Nights.

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5: Mit Chantal Martin, schönen Vormittag. 5 Jahre nach der Flutkatastrophe im Ahrtal ist klar, Hochwasser bleibt auch bei uns ein Thema. Bayerns Flüsse haben ein Problem, ihnen fehlt der Platz, sagt der Bund Naturschutz. Demnach sind fast die Hälfte der natürlichen Überschwemmungsflächen weg. Wenn Starkregen kommt, wird genau das schnell gefährlich. Die Forderung deshalb, mehr Natur statt mehr Beton. Das Wohnen im Pflegeheim wird bei uns in Bayern immer teurer. Im ersten Jahr werden im Schnitt inzwischen fast 3.300 Euro Eigenanteil pro Monat fällig. Damit liegen wir zwar knapp unter dem Bundesschnitt, aber vor 6 Jahren waren es noch unter 2.000 Euro. Und wer für seinen Sommerurlaub demnächst nach Italien fährt, muss sich auf extreme Hitze einstellen. In mehreren Städten, darunter Rom und Florenz, gilt die höchste Hitzewarnstufe. Auf Sardinien werden in den kommenden Tagen sogar bis zu 43 Grad erwartet. Immer gut informiert, mehr Nachrichten für Bayern und die Welt wieder um voll.
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6: Die aktuellen Temperaturen schauen wir uns gerade mal eben an. Da liegen wir bei 24 Grad in Karlstadt in Unterfranken, 23 Neutraubling in der Oberpfalz und Buchenberg im Allgäu 21 Grad. Heute Vormittag südlich der Donau ein paar Tropfen, später mal eine Zeit lang trocken. Am Nachmittag und Abend kommt da noch mal einiges auf uns zu. Da gibt es nämlich einzelne Gewitter und auch Schauer, die durchziehen. Und besonders heftig könnte es in Franken und Schwaben werden. Hier mit Starkregen, Hagel und auch Sturmböen. Die Topwerte 27 bis 33 Grad. Der Arabella Bayern Wettertrend. Morgen im Süden noch mal ein bisschen unbeständiger mit einzelnen Schauern und Gewittern. Und im Norden bleibt es wohl eher trocken und auch zum Teil sonnig. Am Donnerstag verbreitet freundlicher, am Freitag dann wieder was anderes, also eine Auf- und Abfahrt quasi hier mit dem Wetter. Dichte Wolken nämlich dann am Freitag und tagsüber immer wieder kräftige Schauer und Gewitter. Das Ganze bei weiterhin schwülen Topwerten.
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6: Um 9:58 Uhr die wichtigsten Verkehrshinweise aktuell für euch in Bayern. Dicke kommt's hier zunächst einmal auf der A3 Nürnberg Richtung Frankfurt zwischen Würzburg-Randersacker und Würzburg-Kist 50 Minuten mehr. Dann sind wir noch zu Gast auf der A96 München Richtung Lindau zwischen Memmingen-Ost und Aitrach. Hier gute 20 Minuten extra. Außerdem die A99 der Autobahnring München-Nord Richtung München-Südwest zwischen Neuherberg und Lochhausen. Stockender Verkehr rund 20 Minuten. Und nochmal die A99, diesmal München Südwest Richtung München Nord, also die Gegenrichtung zwischen Lochhausen und Neuherberg. Auch dicker Stau, hier etwa eine halbe Stunde mehr. Und das waren alle Staus ab einer Dauer von 20 Minuten, weil viel los ist. Gucken wir noch schnell rüber zu den aktuellsten Bayern-Blitzern, gemeldet von euch. Vielen Dank. Landau an der Isar in Niederbayern, die Eichendorfer Straße, das hat uns Kai durchgegeben. Und außerdem noch im Allgäu Memmingerberg die Flughafenstraße mal wieder. Und das kam von Tanja. Wenn ihr noch was habt, 0800 4177 177. Nummer ist kostenlos. Dankeschön.
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6: Und mit Jimmy Somerville. You make me feel. Außerdem Lisa Stansfield. All around the world. Und noch mehr Frauenpower gleich zu Beginn. Wir starten mit Whitney Houston. Auf geht's.
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abgeliefert, ganz klar natürlich Give Me All Your Lovin' oder eben gerade auch Gert Sharp, Dressed Man, Lagrange, es wurde alles frenetisch gefeiert gestern dort unter freiem Himmel, aber was einige gesagt haben, sie hätten ruhig ein bisschen länger spielen können, 80 Minuten, das ist den richtigen ZZ Top Fans ein bisschen zu wenig gewesen, aber ansonsten war alles super, die Synchron-Tanzanlagen, die Bewegung mit den Gitarren, alles saß perfekt, so perfekt wie eh und je. Das ist Arabella Bayern, Bayerns Musiksender. Jimmy Somerville jetzt für euch. You make me feel mighty real. 9:42 Uhr, gut 20 vor 10. Schönen Dienstag für euch.

ZZ Top, Sharp Dressed Man. Da gehen nochmal liebe Grüße raus in die Oberpfalz, nach Regensburg. Gestern im Jahnstadion haben sie nämlich live gespielt und haben wieder richtig

0: All Around the World. Das passt ja ganz gut. Die Weltmeisterschaft läuft und die Fußballwelt blickt heute Abend gespannt auf das Mega-Halbfinale Frankreich gegen Spanien. Morgen dann England gegen Argentinien. Wir verkürzen das Warten heute früh schon die ganze Zeit über mit den genialsten Interviewszenen, den besten Ausrastern und den coolsten Momenten der Fußballgeschichte. Und wir beamen uns jetzt mal zurück in den November 2007. Jahreshauptversammlung beim FC Bayern. Ein Fan namens Ralf geht ganz höflich ans Mikrofon und bemängelt so ein bisschen die schwache Stimmung in der Allianz Arena. Das reicht allerdings und Manager Uli Hoeneß brennen vor über 1000 Mitgliedern komplett die Sicherungen durch. Er läuft mal eben schnell feuerrot an, fuchtelt mit den Armen, brüllt den Saal in Grund und Boden. Also das ist wirklich die absolute Mutter aller Fanabrechnungen.
1: Eure Scheißstimmung, das seid ihr doch dafür verantwortlich und nicht wir. Das ist doch unglaublich. Was glaubt ihr eigentlich, was wir das ganze Jahr über machen, damit wir euch für 7 € in die Südkurve gehen lassen können? Ja, was glaubt ihr eigentlich? Wer euch alle finanziert, die Leute in den Logen, denen wir die Gelder aus der Tasche ziehen. Ohne die hätten wir nämlich keine Allianz Arena.
0: Mittlerweile hat er sich wieder abgerichtet. Also seit 2007 ist ja schon ein bisschen Zeit ins Land gegangen. Sensationell. Ach Gott, heute Abend dann 21 Uhr im Free TV. Frankreich gegen Spanien. Für die Franzosen wäre es ja was ganz Besonderes hier zu gewinnen am französischen Nationalfeiertag. Euch jetzt auf jeden Fall ganz viel Spaß. Mit Cora Weidner und 70ern, 80ern, 90ern durch den Vormittag Richtung Nachmittag. Mit dabei in der nächsten Stunde Tina Turner, Prince, Roxette, Rod Stewart und viele mehr. Und ich schicke euch noch Santana mit Black Magic Woman durch. Schönen Dienstag.

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5: Ich bin Angela Kress. Zum neuen Schuljahr werden sie wieder massenhaft benötigt, Stifte, Hefte und andere Schulsachen. Übermäßig teuer wird es nicht, sagt das Statistische Bundesamt. Testkäufer haben herausgefunden, dass Schulbücher im Schnitt 2,3% mehr kosten als vor einem Jahr, also im Rahmen der allgemeinen Teuerung liegen. Schulhefte und Zeichenblöcke sind minimal günstiger geworden. Wer im Pflegeheim betreut werden muss, muss immer mehr Kosten selbst tragen. Laut Verband der Ersatzkassen sind es im ersten Jahr im Heim bundesweit durchschnittlich rund 3.360 Euro pro Monat. Fiona Reinert berichtet.
6: Grund für die höheren Kosten sind vor allem zwei Faktoren. Zum einen sind die Löhne für Pflegekräfte gestiegen, zum anderen sind Unterkunft und Verpflegung teurer geworden. Das sei natürlich berechtigt, sagt der Verband der Ersatzkassen, dürfe aber nicht zu einer immer stärkeren Belastung der Pflegebedürftigen führen. Die geplanten Reformpläne von Bundesgesundheitsministerin Nina Wagen dürften die Situation noch weiter verschärfen.
5: Die Polizei durchsucht seit dem Morgen Räume der Justizvollzugsanstalt Rheinbach sowie Wohnungen in NRW und Rheinland-Pfalz. Hintergrund sind demnach Ermittlungen gegen mehrere Justizbedienstete, die sich nicht an Regeln gehalten haben sollen. Aber auch gegen Inhaftierte und Ex-Inhaftierte werde ermittelt. Anfang Mai hatte es Durchsuchungen in der JVA Euskirchen gegeben. Dort sollen Mitarbeiter gegen monatliche Zahlungen vor Kontrollen gewarnt haben. Im Mai sind sowohl der reale Umsatz als auch die Zahl der Beschäftigten in Bayerns Gastgewerbe gesunken. Das geht aus Zahlen des Statistischen Landesamts hervor. Gegenüber dem Vorjahr gab es zwar ein Plus von gut 1% beim Umsatz, rechnet man allerdings etwa die Inflation mit ein, dann steht unterm Strich ein Minus von gut 4%. Ein Plus verzeichneten zum Beispiel Campingplätze.
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7: Das ist sommermäßig nichts Halbes und nichts Ganzes heute. Seit der Früh ziehen Schauer und Gewitter ostwärts durch. Dazwischen zeigt sich aber auch immer wieder die Sonne. Rund um die Mittagszeit wird es ein bisschen freundlicher. Später wird es dann aber wieder schauerig und gewitterig. Da müssen wir vor allem am Nachmittag regional mit Starkregen, Hagel und auch Sturmböen rechnen. Bei 26 bis 31 Grad. Morgen startet der Mittwoch dann mit einzelnen Schauern und Gewittern. Zwischendurch kommt aber auch da die Sonne raus. Am Nachmittag sind dann regional wieder kräftigere Gewitter möglich. Dazu 23 bis 28 Grad. Und übermorgen am Donnerstag gibt es an den Alpen anfangs noch ein paar Schauer. Sonst ist es oft aber freundlich bis wechselhaft.
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8: Schönen Vormittag, ich bin Ingmar aus der Arabella Bayern Verkehrszentrale und das ist aktuell los auf den Straßen in Bayern. Wir schauen zuerst auf die A3 Nürnberg Richtung Frankfurt und zwar zwischen Würzburg und Würzburg-Kist. 6 Kilometer Stau aktuell, Zeitverlust bei knapp unter einer Stunde. Dann auf der A92 München Richtung Deggendorf, zwischen Wallersdorf West und Deggendorf Mitte aktuell Mäharbeiten. Der linke Fahrstreifen deswegen heute Morgen blockiert. Und auf der A99 Westumfahrung, der Tunnel Allach aktuell, der linke Fahrstreifen blockiert hier ein liegen gebliebenes Fahrzeug. Es staut sich deswegen zurück. Ich wünsche euch eine gute Fahrt und alle aktuellen Staus findet ihr auch immer in der kostenlosen Arabella Bayern App.
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7: Kaffee Nummer 2 läuft gerade bei mir durch die Maschine. Ich hoffe, ihr kommt gut durch diesen Dienstag zusammen mit der besten Musik aus den 70ern, 80ern und 90ern auf Bayerns Musiksender. Ich bringe euch durch diesen Arbeitstag mit Roxy Music.

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1: Eine der schönsten Altstädte in Mittelfranken ist meiner Meinung nach die in Weißenburg. Schaut es euch an und feiert mit. Am Wochenende ist da nämlich Altstadtfest. Da gibt es für euch Biergärten, Weingärten und noch was ganz Besonderes, und zwar die Gaukler. Die sind unterwegs in den Straßen und sorgen bestimmt für Staunen und Lachen. Am Freitag geht's los bis Sonntag. Lohnt sich allein für die wunderschöne Architektur dort. Und Augsburgs ältestes Volksfest steht vor der Tür, die Jakober Kirchweih. Ab Freitag, 10 Tage lang, wird rund um den Jakobsplatz wieder gefeiert. Die Kirchweih gehört nämlich fest zum Augsburger Sommer. Los geht's am Freitag um 18 Uhr mit Live-Musik, mit regionalen Spezialitäten und coolen Auftritten. Eintritt zahlt ihr keinen. Und wenn ihr jetzt sagt, boah, nee, da war nix für mich mit dabei, dann schaut's mal auf arabella-bayern.de vorbei. Da gibt's noch viel mehr Veranstaltungen. Und jetzt geht's hier durch den Vormittag.

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3: Den Regenschirm heute am besten zur Sicherheit mal in der Tasche haben. Seit der Früh ziehen nämlich schauernd Gewitter ostwärts durch. Dazwischen blinzelt aber auch immer wieder die Sonne. Um die Mittagszeit ist es dann kurz ein bisschen ruhiger. Dann bilden sich aber wieder Gewitter. Vor allem am Nachmittag sind regional Starkregen, Hagel und auch Sturmböen mit dabei bei 26 bis 31 Grad. Morgen geht's ähnlich weiter. Der Mittwoch startet nämlich mit einzelnen Schauern und Gewittern. Zwischendurch zeigt sich auch die Sonne. Später sind dann aber wieder regional kräftige Gewitter drin. Die Temperaturen liegen zwischen 23 und 28 Grad. Übermorgen wird der Donnerstag insgesamt freundlicher. Nur an den Alpen gibt es dann anfangs noch Schauer und am Nachmittag vereinzelt auch mal ein Gewitter.
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4: Schönen Vormittag, ich bin Ingmar aus der Arabella Bayern Verkehrszentrale und das sind die wichtigsten Meldungen aktuell von Bayerns Straßen. Auf der A3 Nürnberg Richtung Passau zwischen Wellburg und Beratshausen der Standstreifen aktuell gesperrt, hier steht ein defekter PKW. Dann auf der A73 Richtung Nürnberg und zwar zwischen dem Kreuz Nürnberg Hafen und Nürnberg Hafen Ost ein Fahrradfahrer auf dem Standstreifen, der fährt also da über die Autobahn, deswegen unbedingt aufpassen. Und dann noch auf der A92 München Richtung Deggendorf, zwischen Wallersdorf West und Deggendorf Mitte heute Mäharbeiten, der linke Fahrstreifen deswegen blockiert. Ich wünsche euch eine gute Fahrt und alle aktuellen Staus gibt's auch immer in der kostenlosen Arabella Bayern App.
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Was für eine schöne Ballade für den Dienstagvormittag auf Arabella Bayern. Bevor Milli Vanilli mit ihren Songs überall liefen, haben sich Rob und Fab bei uns in Bayern kennengelernt. Und zwar in der Münchner Clubszene. Vor allem für Rob war Musik mehr als einfach nur Show. Er galt in München nämlich lange als Außenseiter. Ja, ist halt auch irgendwie extremst herausfordernd, in den 80ern als schwarze Person im konservativen München aufzuwachsen, ohne Community um sich rum. Umso schöner, dass er sich dann vor allem über Tanz und über die Bühne seinen Platz gefunden hat. Und genau daraus ist dann dieser

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4: Ich bin Gregor Jose Moser. Vor 5 Jahren starben 185 Menschen, als unter anderem im Ahrtal in Rheinland-Pfalz Flüsse und Bäche über die Ufer traten. Heute wird der Opfer gedacht, Lea Matschulat berichtet.
5: Bundespräsident Steinmeier erinnert im Ahrtal an die Menschen, die bei dem Hochwasser ihr Leben verloren haben, an diejenigen, deren Haus nach der Flut nicht mehr bewohnbar war, an die Verletzten. Und er wird auch im Landtag in Nordrhein-Westfalen an einer Gedenkveranstaltung teilnehmen. Das Hochwasser der Ahr hatte auch in NRW massive Auswirkungen, damals 2021.
4: Nach dem Ende der Antragsfrist für die Fluthilfen im Ahrtal und anderen Hochwassergebieten sind bundesweit bisher gut 6 Milliarden Euro aus einem Sondervermögen ausgezahlt worden. Das hat das Bundesfinanzministerium mitgeteilt. Bis zu 30 Milliarden Euro hat der Bund bereitgestellt. Bewilligungen sind noch bis Ende 2030 möglich. Wer mit dem Auto unterwegs ist, kennt wohl das Problem. Oft gibt es auf Rastplätzen kein Toilettenpapier oder die Seifenspender sind leer. In einer Stichprobe hat der ADAC 50 unbewirtschaftete Rastplätze getestet. Fast die Hälfte bekam die Note mangelhaft oder sehr mangelhaft. Rund jeder fünfte schnitt gut ab. Zentrale Schwachstelle war in vielen Fällen die Toilettenanlage. Bundesfamilienministerin Prien will den Unterhaltsvorschuss für Jugendliche nur noch bis zum 16. Geburtstag zahlen, weil gespart werden muss. Kritik an den Plänen kommt vom Kinderschutzbund. Bundesgeschäftsführer Grein sagte dem Redaktionsnetzwerk Deutschland, das würde die Chancenungleichheit noch weiter verschärfen. Das Signal an Kinder und Jugendliche sei, wenn es eng wird, zählt ihr am wenigsten.
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6: Ich bin ehrlich, ich freue mich jetzt schon auf Sommergewitter. Da riecht's mal so gut danach und es kommt heute definitiv. Die Schauer und Gewitter, die ziehen schon seit der Früh ostwärts. Dazwischen gibt's zwar auch immer sonnige Phasen, aber am Nachmittag wird's dann echt ein bisschen turbulenter mit kräftigen Schauern und Gewittern. Die können regional auch Starkregen, Hagel und Sturmböen mit enthalten. Die Höchsttemperaturen 26 bis 31 Grad. Morgen startet der Mittwoch dann wieder wechselhaft mit einzelnen Schauern und Gewittern. Die Sonne schaut aber auch immer mal wieder vorbei. Später muss regional dann wieder mit kräftigen Gewittern gerechnet werden, bei Höchstwerten von 23 bis 28 Grad. Und übermorgen am Donnerstag ist es nach ein paar Schauern an den Alpen dann meistens freundlich, vor allem in Franken oft sonnig.
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7: Schönen Vormittag, ich bin Ingmar aus der Arabella Bayern Verkehrszentrale und das sind die wichtigsten Meldungen aktuell von den Straßen in Bayern. Wir schauen auf die A9 Nürnberg Richtung Halle und zwar zwischen Plech und Weidensees. Achtung, hier eine ungesicherte Unfallstelle. Es sind Personen und Gegenstände auf der Fahrbahn und der Standstreifen ist aktuell blockiert. Dann auf der A3 Nürnberg Richtung Frankfurt zwischen Würzburg und Würzburg-Kist. 6 Kilometer Stau aktuell, Zeitverlust bei einer knappen Dreiviertelstunde. Und auf der A8 Stuttgart Richtung München zwischen dem Kreuz Ulm und der Raststätte Leipheim Süd laufen mehr Arbeiten. Hier deswegen der linke Fahrstreifen blockiert bis heute circa um 15:45. Ich wünsche euch eine gute Fahrt und alle aktuellen Staus gibt's auch immer in der kostenlosen Arabella Bayern App.
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6: Einen schönen guten Morgen um kurz nach 11. Wer heute in der Nürnberger Innenstadt unterwegs ist und eine kleine Abkühlung braucht auf dem Hauptmarkt, sorgt von jetzt an bis 15 Uhr ein neuer mobiler Vernebler für eine Erfrischung. Herrlich, oder? Und später kommt die Abkühlung dann in Form von Gewitter. Ich wünsche euch einen schönen Dienstag hier auf Arabella Bayern.

mit Fleetwood Mac geht's durch diesen Dienstag auf Arabella Bayern. Und wenn ich nicht so gut drauf bin, dann reicht mir tatsächlich manchmal echt einfach ein Blick auf die Berge und schon fühlt sich alles ein bisschen besser an. Und das passt perfekt zu meiner guten Bayern-Nachricht heute. Die kommt heute nämlich aus den Alpen oder besser gesagt aus den bayerischen Alpenregionen. Eine neue Analyse des Reiseanbieters Holiday Tracks. Der zeigt nämlich, welche Alpendestinationen 2026 bei Reisenden besonders gut ankommen. Und Bayern schneidet dabei richtig stark ab. Unter den deutschen Zielen liegt Oberstdorf im Allgäu ganz vorne mit rund 100.000 Instagram-Followern und 4,2 Sternen für die Gastro ist der Ort der deutsche Spitzenreiter. Direkt dahinter folgt das Berchtesgadener Land in Oberbayern mit fast 96.000 Followern. Also ein echter Publikumsliebling. Sind für mich auch richtige Herzensorte und vielleicht ja auch fürs nächste Wochenende wieder ganz oben auf eurer Ausflugsliste. Bangkok.

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8: Richtige Wetterachterbahn heute. Es ziehen Schauer und Gewitter ostwärts durch. Dazwischen scheint aber immer wieder die Sonne. Nach einer kurzen, ruhigeren Phase um die Mittagszeit bilden sich später wieder kräftige Schauer und Gewitter. Am Nachmittag sind regional Starkregen, Hagel und Sturmböen möglich bei 26 bis 31 Grad. Morgen startet auch der Mittwoch mit einzelnen Schauern und Gewittern. Zwischendurch zeigt sich die Sonne. Später werden regional wieder kräftige Gewitter erwartet bei 23 bis 28 Grad. Übermorgen bringt der Donnerstag nach einzelnen Schauern an den Alpen dann insgesamt freundlicheres Wetter mit mehr Sonne in Franken.
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9: Schönen Vormittag, ich bin Ingmar aus der Arabella Bayern Verkehrszentrale und das ist aktuell los auf den Straßen in Bayern. Auf der A3 Nürnberg Richtung Frankfurt zwischen Würzburg-Randersacker und Würzburg-Kist der längste Stau aktuell, 7 Kilometer bei einem Zeitverlust von knapp einer Stunde. Dann auf der B2 Mittenwald Richtung Weilheim zwischen Kaltenbrunn und Garmisch-Partenkirchen gab es einen Unfall, die Fahrbahn deswegen aktuell blockiert. Hier Achtung, es sind Äste auf der Fahrbahn. Dann auf der A9 noch Nürnberg Richtung Halle in Höhe Bad Berneck. Achtung in der Ausfahrt, hier ist eine Ölspur, deswegen langsamer fahren. Ich wünsche euch eine gute Fahrt und alle aktuellen Staus gibt's auch immer in der kostenlosen Arabella Bayern App.
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aus den ganz späten 90ern. Brian Adams und The Best of Me, den liebe ich, für den Dienstagmittag auf Arabella Bayern. Bei Pink Cadillac denken, glaube ich, viele erstmal direkt an Natalie Cole. Dabei kommt der Song ursprünglich von Bruce Springsteen. Der klang damals so. War das damals aber tatsächlich nur die B-Seite von Dancing in the Dark. Und Natalie Cole hat sich den Song dann geschnappt und was ganz Eigenes daraus gemacht. Weniger Rock'n'Roll, dafür deutlich poppiger, glatter und mit genau diesem lässigen 80er-Drive, der sofort irgendwie hängen bleibt. Und das Spannende ist auch, für ganz, ganz viele wurde genau diese Version dann zur bekanntesten überhaupt. Also ein Song, der erst als Nebenseite gestartet ist und später als großer Pop-Hit nochmal ganz neu durchgestartet ist. Hier ist Natalie Cole mit Pink Cadillac.

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10: Ich bin Gregor Jose Moser. Auf den Tag genau 5 Jahre ist die verheerende Flutkatastrophe im Ahrtal jetzt her. 184 Menschen kamen in Rheinland-Pfalz und Nordrhein-Westfalen ums Leben. Um solche Unglücke zu vermeiden, fordert die Caritas gegenüber dem Redaktionsnetzwerk Deutschland eine komplette Neuaufstellung des Katastrophenschutzes. Vorstand Oliver Müller sagt, eine Warn-App hilft nichts, wenn die Leute danach nicht wissen, was sie tun sollen. Gegen mehrere Justizbeamte laufen in Nordrhein-Westfalen Ermittlungen. Mehr von Fiona Reinhardt.
11: Im Fokus der Razzia stehen nicht nur Justizbeamte, sondern auch Inhaftierte und ehemalige Inhaftierte der JVA Rheinbach. Einen ähnlichen Fall gab es erst Anfang Mai in Euskirchen. Hier wurde gegen mehrere Mitarbeiter und ehemalige Häftlinge der JVA Euskirchen ermittelt. Dabei ging es um den Vorwurf, Gefängnismitarbeiter hätten regelrechte Bestechungsabos verkauft, bei denen man gegen eine monatliche Bezahlung vor Kontrollen gewarnt worden sein soll.
10: Im Jahr 2022 hat es in Bayern gut 8000 sogenannte Einkommensmillionäre gegeben, fast 330 mehr als ein Jahr zuvor. Das hat das Bayerische Landesamt für Statistik mitgeteilt. Einkommensmillionäre sind Steuerpflichtige, deren Gesamtbetrag der Einkünfte mindestens 1 Million Euro beträgt. Insgesamt lag ihr Einkommen bei rund 23 Milliarden Euro. Mit Frankreich und Spanien bestreiten am Abend um 21 Uhr zwei der Top-Favoriten das erste Halbfinalspiel bei der Fußball-WM. Die Franzosen sind bisher mit 6 Siegen aus 6 Spielen durch das XXL-Turnier marschiert. Europameister Spanien wiederum kassierte bisher nur einen Gegentreffer.
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12: Das ist sommermäßig nix Halbes und nix Ganzes heute. Seit der Früh ziehen Schauer und Gewitter ostwärts durch. Dazwischen zeigt sich aber auch immer wieder die Sonne. Rund um die Mittagszeit wird es ein bisschen freundlicher. Später wird es dann aber wieder schauerig und gewitterig. Da müssen wir vor allem am Nachmittag regional mit Starkregen, Hageln und auch Sturmböen rechnen. Bei 26 bis 31 Grad. Morgen startet der Mittwoch dann mit einzelnen Schauern und Gewittern. Zwischendurch kommt aber auch da die Sonne raus. Am Nachmittag sind dann regional wieder kräftigere Gewitter möglich. Dazu 23 bis 28 Grad. Und übermorgen am Donnerstag gibt es an den Alpen anfangs noch ein paar Schauer. Sonst ist es oft aber freundlich bis wechselhaft.
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13: Schönen Vormittag, ich bin Ingmar aus der Arabella Bayern Verkehrszentrale und das sind die wichtigsten Meldungen aktuell auf Bayerns Straßen. Auf der A3 Nürnberg Richtung Frankfurt zwischen Würzburg-Randersacker und Würzburg-Kist immer noch der längste Stau aktuell. Hier verliert ihr knapp 1 Stunde, 7 Kilometer staut sich's nämlich hier. Dann auf der A99 Westumfahrung Richtung Norden in München. Tunnel Allach aktuell ein defektes Fahrzeug, der Standstreifen und der rechte Fahrstreifen deswegen aktuell blockiert und gesperrt. Da staut sich's schon über den ganzen Morgen und es zieht sich logischerweise wegen dieser Sperrung auch noch zurück. Dann auf der B8 noch Neustadt an der Aisch Richtung Würzburg. Zwischen Lengfeld und der B19 gab es einen Unfall mit mehreren Fahrzeugen. Hier ist der rechte Fahrstreifen blockiert. Ich wünsche euch eine gute Fahrt. Wenn ihr im Stau steht, dann ganz, ganz viel Geduld. Und alle aktuellen Staus findet ihr auch immer in der kostenlosen Arabella Bayern App.
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12: Es geht durch die Mittagspause hier auf Bayerns Musiksender mit ganz viel Sommergefühl und richtig Power. ABBA ist dabei mit Gimme, Gimme, Gimme. Dann habe ich was ganz Entspanntes von Mark Cohn, Walking in Memphis. Und mit den Simple Minds geht's in diese neue Stunde. Don't You Forget About Me, das ist der Breakfast Club Song auf Arabella Bayern. Whoa.

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1: Wenn ihr heute seit dem Morgen schon ordentlich am Arbeiten seid, dann ist es jetzt eure kleine Dienstagshalbzeit. Der Wunsch, der kommt von Andi aus Straubing in Niederbayern. Der war tatsächlich 1987 in Berlin beim legendären David Bowie-Konzert vorm Reichstag mit dabei und sagt, wenn er den Song hört, dann ist er sofort wieder zurück. In diesem Sommerabend vor fast 40 Jahren war damals sowas von krass. Hier ist David Bowie mit Absolute Beginners.

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2: Den Regenschirm heute am besten zur Sicherheit mal in der Tasche haben. Seit der Früh ziehen nämlich Schauer und Gewitter ostwärts durch. Dazwischen blinzelt aber auch immer wieder die Sonne. Um die Mittagszeit ist es dann kurz ein bisschen ruhiger. Dann bilden sich aber wieder Gewitter. Vor allem am Nachmittag sind regional Starkregen, Hagel und auch Sturmböen mit dabei bei 26 bis 31 Grad. Morgen geht's ähnlich weiter. Der Mittwoch startet nämlich mit einzelnen Schauern und Gewittern. Zwischendurch zeigt sich auch die Sonne. Später sind dann aber wieder regional kräftige Gewitter da drin. Die Temperaturen liegen zwischen 23 und 28 Grad. Übermorgen wird der Donnerstag insgesamt freundlicher. Nur an den Alpen gibt es dann anfangs noch Schauer und am Nachmittag vereinzelt auch mal ein Gewitter.
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3: Schönen Mittag, ich bin Ingmar Dressler aus der Arabella Bayern Verkehrszentrale und das ist aktuell los auf den Straßen in Bayern. Auf der A3 Nürnberg Richtung Frankfurt zwischen Würzburg-Randersacker und Würzburg-Kist immer noch der längste Stau. Ihr verliert hier knapp eine Stunde, ungefähr 6 Kilometer staut sich's hier. Dann auf der A95 München Richtung Garmisch zwischen Penzberg und Sindelsdorf gab's einen Unfall, der Standstreifen deswegen hier aktuell blockiert. Und auf der B289 Coburg Richtung Kulmbach zwischen Burg Kunststadt und Teisau aktuell in beiden Richtungen Achtung, hier eine ungesicherte Unfallstelle. Es sind auch Personen auf der Fahrbahn, es staut sich deswegen auch in beide Richtungen. Ich wünsche euch eine gute Fahrt und alle aktuellen Staus gibt's auch immer in der kostenlosen Arabella Bayern App.
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Billy Joel und The River of Dreams auf Arabella Bayern. Viertel vor eins haben wir es gleich. Deutschland ist ja leider schon raus, tut immer noch ein bisschen weh, aber die WM, die läuft weiter und heute Abend wartet ein echtes Fußballschmankerl auf uns. Das erste Halbfinale zwischen Frankreich und Spanien gespielt wird in Arlington bei Dallas. Anpfiff ist um 21 Uhr unserer Zeit und die Chancen, das ist definitiv ein Duell auf Augenhöhe. Zwei absolute Top-Favoriten, also beste Aussichten für einen richtig starken Fußballabend. All

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2: Ich bin Gregor Jose Moser. Bundesfamilienministerin Prien verteidigt die geplanten Sparmaßnahmen beim staatlichen Unterhaltsvorschuss gegen wachsende Widerstände. Der ARD sagte sie, dass Elternteile, die keinen Unterhalt zahlen, stärker in die Verantwortung genommen werden müssten. Die Pläne sehen vor, dass der Staat nur noch bis zum 16. Geburtstag einspringt, wenn ein Elternteil den Unterhalt nicht zahlt. Einkaufen ist im Internet rund um die Uhr möglich, aber in den Läden herrscht an Sonntagen weiterhin gähnende Leere. Die Deutsche Industrie- und Handelskammer will das Ladenschlussgesetz kippen und fordert flexiblere Öffnungszeiten. Der Vorschlag lautet, Händler sollen selbst entscheiden können, ob sie sonntags öffnen möchten oder nicht. Die Sperrstunde ist aber nur einer der Gründe, wieso die Stimmung im Einzelhandel gerade nicht die beste ist. Das zeigt eine Umfrage des Handelsverbands unter 600 Unternehmen der Branche. Bei fast zwei Drittel von ihnen laufen die Geschäfte schlechter. Fiona Reinhardt berichtet.
3: Als größtes Problem nennen fast 80% der Händler die Kaufzurückhaltung. Dahinter folgen Bürokratie, Preisentwicklung, Mindestlohn und Energiekosten. Circa 40% der Händler bewerten ihre Geschäftslage in der Umfrage des Handelsverbands als schlecht. Die Stimmung bei Verbrauchern und Unternehmen liege auf dem gleichen Niveau wie im zweiten Corona-Lockdown.
2: An einer Bushaltestelle in Wertingen im Landkreis Dillingen an der Donau sind zwei 12-Jährige bei einem Unfall verletzt worden. Als der Bus gestern kam, wurde an der Bushaltestelle gedrängelt, so die Polizei. Die Kinder kamen mit ihren Füßen unter den Bus. Einer von beiden konnte den Fuß erst befreien, als der Bus zurücksetzte. Beide Schüler kamen ins Krankenhaus.
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4: Ich bin ehrlich, ich freue mich jetzt schon auf Sommergewitter. Da riecht's mal so gut danach. Und es kommt heute definitiv. Die Schauer und Gewitter, die ziehen schon seit der Früh ostwärts. Dazwischen gibt's zwar auch immer sonnige Phasen, aber am Nachmittag wird's dann echt ein bisschen turbulenter mit kräftigen Schauern und Gewittern. Die können regional auch Starkregen, Hagel und Sturmböen mit enthalten. Die Höchsttemperaturen 26 bis 31 Grad. Morgen startet der Mittwoch dann wieder wechselhaft mit einzelnen Schauern und Gewittern. Die Sonne schaut aber auch immer mal wieder vorbei. Später muss regional dann wieder mit kräftigen Gewittern gerechnet werden, bei Höchstwerten von 23 bis 28 Grad. Und übermorgen am Donnerstag ist es nach ein paar Schauern an den Alpen dann meistens freundlich, vor allem in Franken oft sonnig.
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5: Schönen Mittag, ich bin Ingmar aus der Arabella Bayern Verkehrszentrale und das sind die wichtigsten Meldungen aktuell von den Straßen in Bayern. Wir schauen zuerst auf die A8 Salzburg Richtung München und zwar zwischen Irschenberg und Weyern. Hier gab es einen Unfall mit einem LKW. Der rechte und mittlere Fahrstreifen ist deswegen aktuell blockiert. Es staut sich massiv zurück bis auf 10 Kilometer. Zeitverlust jetzt schon bei knapp einer Stunde, wird wohl auch noch mehr. Dann auf der A93 Rosenheim Richtung Kiefersfelden. Zwischen Kiefersfelden und dem Grenzübergang Blockabfertigung, circa bis heute um 14.15 Uhr. Und dann noch auf der A73 Suhl Richtung Bamberg zwischen Eisfeld Süd und Coburg. Achtung, eine Ölspur auf dem linken Fahrstreifen, hier also vorsichtig. Ich wünsche euch eine gute Fahrt und alle aktuellen Staus gibt's auch immer in der kostenlosen Arabella Bayern App.
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4: Da lassen wir den Badesee oder das Freibad heute nach der Arbeit eher sausen. Keine so gute Idee bei Gewitter und Hagel, glaube ich. Da müssen wir eher schauen, dass wir nachher trocken nach Hause kommen. Jetzt geht's aber erst noch in die restlichen Stunden des Arbeitstags auf Arabella Bayern mit Kenny Loggins und Footloose.

Als ich das Biopic Michael im Kino gesehen habe, war ich komplett geflasht. Nicht nur wegen der Musik, nicht nur wegen der Bilder, sondern weil dieser Film dieses riesige Leben von Michael Jackson wirklich auf eine Art erzählt, die so richtig mitreißt. Und offenbar ging es damit nicht nur mir so. Das Biopic Michael hat jetzt weltweit die Marke von 1 Milliarde US-Dollar geknackt und ist damit das erste Biopic überhaupt, das diesen Meilenstein erreicht. Der Film war zwar schon zum Start sehr erfolgreich, aber dieser Rekord kam nicht nur durch ein starkes erstes Wochenende zustande. Entscheidend war vor allem, dass Michael auch in den Wochen danach extrem stabil gelaufen ist und weltweit weiter Publikum ins Kino gezogen hat. Schon Ende Juni hatte Michael damit Oppenheimer als erfolgreichstes Biopic aller Zeiten abgelöst. Jetzt ist klar, der Film hat nicht nur Rekorde gebrochen, sondern Filmgeschichte geschrieben. Michael Jackson wird von seinem Neffen Jafar Jackson gespielt, der damit auch sein Spielfilmdebüt gibt. Erzählt wird der Weg vom jüngsten Mitglied der Jackson 5 bis zum größten Popstar aller Zeiten. Und wir bleiben direkt bei der Musik von Michael Jackson mit einem Song, der ganz, ganz viel Gefühl hat. Er zusammen mit Syeda Garrett mit I Just Can't Stop Loving You.

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8: Richtige Wetterachterbahn heute. Es ziehen Schauer und Gewitter ostwärts durch. Dazwischen scheint aber immer wieder die Sonne. Nach einer kurzen, ruhigeren Phase um die Mittagszeit bilden sich später wieder kräftige Schauer und Gewitter. Am Nachmittag sind regional Starkregen, Hagel und Sturmböen möglich bei 26 bis 31 Grad. Morgen startet auch der Mittwoch mit einzelnen Schauern und Gewittern. Zwischendurch zeigt sich die Sonne. Später werden regional wieder kräftige Gewitter erwartet bei 23 bis 28 Grad. Übermorgen bringt der Donnerstag nach einzelnen Schauern an den Alpen dann insgesamt freundlicheres Wetter mit mehr Sonne in Franken.
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9: Schönen Mittag, ich bin Arabella aus der Arabella Bayern Verkehrszentrale und hier sind die wichtigsten Verkehrshinweise aktuell für euch in Bayern. Erstmal Obacht auf der A73 Suhl Richtung Bamberg zwischen Eisfeld Süd und Coburg, hier eine Ölspur auf der linken Spur. Dann noch eine Stunde Stau auf der A3 Nürnberg Richtung Frankfurt zwischen Rottendorf und Würzburg-Kist, 10 Kilometer. Und dann noch eine Stunde auf der A8 Salzburg Richtung München zwischen Rosenheim-West und Weiher nach einem Unfall. Und in der Gegenrichtung hier eine Viertelstunde mehr. Gute Fahrt, alle aktuellen Staus findet ihr immer bei uns in der kostenlosen Arabella Bayern App.
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5: Ich bin Gregor Jusse Moser. Knapp eine Woche nach der Messerattacke an einem Gymnasium in Schongau gibt es neue Erkenntnisse. Die Generalstaatsanwaltschaft München sieht Hinweise auf ein extremistisches Motiv. Mehr Details nennen die Behörden aufgrund der laufenden Ermittlungen noch nicht. Dem 16-jährigen Verdächtigen wird vorgeworfen, 13-jährige Mitschülerinnen mit einem Messer angegriffen zu haben. Vor genau 5 Jahren starben 185 Menschen, als unter anderem im Ahrtal in Rheinland-Pfalz Flüsse und Bäche über die Ufer traten. Diesem Unglück wird heute gedacht. Und viele spüren die Auswirkungen immer noch. Lea Matschulatz berichtet.
6: 5 Jahre nach dem Hochwasser ist längst noch nicht alles wieder aufgebaut. Weggespült wurden damals ja auch komplette Straßen, Sportplätze und Geschäfte. Von den Mitteln, die der Bund für den Wiederaufbau im Ahrtal und in der Region bereitstellt, sind bislang gut 6 Milliarden Euro ausgezahlt worden. Insgesamt liegt eine Summe von bis zu 30 Milliarden Euro bereit.
5: Bundesfamilienministerin Prien will den Unterhaltsvorschuss für Jugendliche nur noch bis zum 16. Geburtstag zahlen, weil gespart werden muss. Kritik an den Plänen kommt vom Kinderschutzbund. Bundesgeschäftsführer Grein sagte dem Redaktionsnetzwerk Deutschland, das würde die Chancenungleichheit noch weiter verschärfen. Die Münchner Ludwig-Maximilians-Universität hat jetzt einen Preisträger eines der renommiertesten internationalen Wissenschaftspreises in seinen Reihen. Der LMU-Präsident Matthias Tschöpp ist mit dem Bröhrmann Medical Innovation Award ausgezeichnet worden, dotiert mit 1 Million Euro. Bekommen hat er den für seine Forschung zur Stoffwechselmedizin. Diese hat maßgeblich zur Entwicklung der ersten Medikamente beigetragen, die Grundlage für die heutigen Abnehmspritzen waren.
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7: Das ist sommermäßig nichts Halbes und nichts Ganzes heute. Seit der Früh ziehen Schauer und Gewitter ostwärts durch. Dazwischen zeigt sich aber auch immer wieder die Sonne. Rund um die Mittagszeit wird es ein bisschen freundlicher. Später wird es dann aber wieder schauerig und gewitterig. Da müssen wir vor allem am Nachmittag regional mit Starkregen, Hageln und auch Sturmböen rechnen. Bei 26 bis 31 Grad. Morgen startet der Mittwoch dann mit einzelnen Schauern und Gewittern. Zwischendurch kommt aber auch da die Sonne raus. Am Nachmittag sind dann regional wieder kräftigere Gewitter möglich. Dazu 23 bis 28 Grad. Und übermorgen am Donnerstag gibt es an den Alpen anfangs noch ein paar Schauer. Sonst ist es oft aber freundlich bis wechselhaft.
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8: Schönen Nachmittag, ich bin Arabella aus der Arabella Bayern Verkehrszentrale und hier sind die wichtigsten Verkehrshinweise aktuell für euch in Bayern. Erstmal die A3 Linz Richtung Passau ist gesperrt zwischen dem Grenzübergang Suben und dem Rastplatz Rottal Ost, hier aktuell Unfallaufnahme. Einen Stau haben wir auf der A3 Nürnberg Richtung Frankfurt zwischen Rottendorf und Würzburg-Kist, hier 1 Stunde. Und noch 1 Stunde auf der A8 Salzburg Richtung München zwischen Rosenheim West und Weyern, 11 Kilometer Stau nach einem Unfall. Gutes Durchhalten, gute Fahrt, alle aktuellen Staus findet ihr immer bei uns in der kostenlosen Arabella Bayern App.
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7: Wer heute in der Nürnberger Innenstadt unterwegs ist und eine kleine Abkühlung braucht, auf dem Hauptmarkt sorgt seit dem Vormittag an und noch 1 Stunde bis 15 Uhr ein neuer mobiler Vernebler für eine Erfrischung. Herrlich. Und später kommt die Abkühlung dann in Form von Gewitter. Schönen Dienstagnachmittag euch auf Arabella Bayern mit Kim Wilde und Campodia.

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1: Da bekommt ihr auf jeden Fall was Gutes ins Glas. Weiß, Rot oder Rosé. Und zwar ab Freitag. Da ist dann bis Montag das Gerolzhöfer Weinfest in Unterfranken. Und Wein können die Franken ja bekanntlich sehr gut. Auf dem Marktplatz und in verschiedenen Genießerzonen. Und neben was Flüssigen gibt es auch ganz viele regionale und internationale Spezialitäten. Los geht's am Freitag um 17 Uhr. Und da werden die traditionellen Gewänder aus dem Schrank geholt. Ab Freitag ist die traditionelle Kinderzeche in Dinkelsbühle, Mittelfranken, 10 Tage lang. Da wird die Stadtgeschichte lebendig, mit Festspiel, mit Umzügen, mit historischen Tänzen. Im Mittelpunkt steht die alte Sage, dass Dinkelsbühler Kinder ihre Stadt im 30-jährigen Krieg gerettet haben sollen. Das ganze komplette Programm gibt's nochmal online. Und noch mehr Tipps findet ihr bei uns online auf arabella-bayern.de oder auch in unserer App. Hier geht's durch den Dienstagnachmittag mit Pat Benatar.

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8: Den Regenschirm heute am besten zur Sicherheit mal in der Tasche haben. Seit der Früh ziehen nämlich Schauer und Gewitter ostwärts durch. Dazwischen blinzelt aber auch immer wieder die Sonne. Um die Mittagszeit ist es dann kurz ein bisschen ruhiger. Dann bilden sich aber wieder Gewitter. Vor allem am Nachmittag sind regional Starkregen, Hagel und auch Sturmböen mit dabei bei 26 bis 31 Grad. Morgen geht's ähnlich weiter. Der Mittwoch startet nämlich mit einzelnen Schauern und Gewittern. Zwischendurch zeigt sich auch die Sonne. Später sind dann aber wieder regional kräftige Gewitter drin. Die Temperaturen liegen zwischen 23 und 28 Grad. Übermorgen wird der Donnerstag insgesamt freundlicher. Nur an den Alpen gibt es dann anfangs noch Schauer und am Nachmittag vereinzelt auch mal ein Gewitter.
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9: Schönen Nachmittag, ich bin Ingmar aus der Arabella Bayern Verkehrszentrale und das sind die wichtigsten Meldungen aktuell von Bayerns Straßen. Auf der A6 Nürnberg Richtung Pilsen zwischen Alfeld und Sulzbach-Rosenberg. Achtung, hier ein defekter LKW auf dem Standstreifen, der deswegen aktuell blockiert. Dann auf der A8 Salzburg Richtung München, der längste Stau aktuell zwischen Rosenheim-West und Weihern und zwar 12 Kilometer. Hier gab es nämlich heute Mittag einen Unfall. Ihr verliert knapp eine Stunde. Und dann noch auf der A9 München Richtung Nürnberg. Zwischen Manching und Ingolstadt Süd aktuell die Richtungsfahrbahn gesperrt. Hier gab es nämlich einen Unfall. Ich wünsche euch eine gute Fahrt und alle aktuellen Staus findet ihr auch immer in der kostenlosen Arabella Bayern App.
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1: Die Rednecks mit Cotton Eye Joe hier auf Arabella Bayern. Ein bisschen Country Music um 14:45. Jetzt zu einer Band, die Anfang der 80er ein ganzes Lebensgefühl verkaufen wollte. Ihr Motto damals: Silky, Sexy and Erotic. Also seidig, sexy und erotisch. Und genau so haben sich die Briten auch präsentiert. Auf Plattencovern, auf der Bühne und überhaupt mit allem, was zu ihrem Auftritt dazugehört hat. Den ganz, ganz großen Treffer landen Imagination dann 1982 mit Just an Illusion. Der Song schafft es in 28 Ländern in die Charts und wird zum mit Abstand größten Erfolg der Band. Lange hält dieser Höhenflug aber leider nicht an. Schon Mitte der 80er geht's für Imagination deutlich bergab. Deshalb vielleicht eher Kategorie One-Hit-Wonder, aber dieser Ein-Hit ist trotzdem der Hammer. Das ist Just an Illusion im Mehr Musiksommer.

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5: Ich bin Gregor Jose Moser. Nach der Attacke an einem Gymnasium in Schongau gibt es Hinweise auf ein extremistisches Motiv. Der 16-jährige mutmaßliche Täter hatte zwei ehemalige Mitschülerinnen mit einem Messer verletzt. Beide befinden sich nach wie vor im Krankenhaus. Dominik Schweiger mit dem aktuellen Stand.
6: Nach der Messerattacke hatten die Ermittler ein Schreiben geprüft, das von dem mutmaßlichen Täter stammen könnte. Darin enthalten Beschimpfungen mehrerer Religionsgemeinschaften und Bevölkerungsgruppen, Beleidigungen von Menschen aus dem Umfeld des Verfassers, darunter Mitschüler und Lehrkräfte. Zudem wurde untersucht, ob die Tat per Livestream übertragen werden sollte.
5: 5 Jahre nach der verheerenden Flutkatastrophe im Ahrtal hat Bundespräsident Steinmeier den Zusammenhalt und die Solidarität nach dem Unglück gewürdigt. Bei der Eröffnung einer Fotoausstellung zur Flut sagte er, der Ort stehe nicht nur für eine furchtbare Katastrophe, sondern auch für Solidarität, Würde und Stolz. Die Stadt München reagiert auf die anhaltende Trockenheit und den weiter hohen Wasserverbrauch. Weil Aufrufe zum Sparen bisher nicht viel gebracht haben, verbietet München die Nutzung von Trinkwasser für bestimmte Zwecke. Laut einer entsprechenden Allgemeinverfügung des Klimareferats zählen dazu das Befüllen von Privatpools oder auch das Bewässern von privaten Rasenflächen. Bei der Fußball-WM wird heute Abend das erste Finalticket vergeben. Darum spielen ab 21 Uhr im ersten Halbfinale Vize-Weltmeister Frankreich und der amtierende Europameister Spanien, also zwei der Top-Teams des Turniers. Damit treffen auch zwei der absoluten Superstars direkt aufeinander, auf französischer Seite Kylian Mbappé und der Spanier Lamine Yamal.
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7: Nachdem es zwischendrin mal so ein bisschen freundlicher war und teilweise immer noch ist, kommen später Richtung Abend dann aber wieder kräftige Schauer und Gewitter zu uns rein. Mit Starkregen, Hagel, Sturmböen, volles Programm. Am wärmsten in Unterfranken heute bei bis 31 Grad. Der Arabella Bayern Wettertrend. Morgen am Mittwoch starten wir mit einzelnen Schauern und Gewittern. Dazwischen scheint aber immer wieder die Sonne.
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8: Schönen Nachmittag, ich bin Ingmar aus der Arabella Bayern Verkehrszentrale und das ist aktuell los auf den Straßen in Bayern. Wir schauen zuerst auf den längsten Stau, der ist aktuell auf der A8 Salzburg Richtung München und zwar zwischen Rosenheim West und Bad Aibling. Hier ist nämlich der Standstreifen blockiert. Achtung, die Unfallstelle immer noch ungesichert und es staut sich zurück 13 Kilometer lang mit einem Zeitverlust von knapp einer Stunde. Dann auf der A3 Linz Richtung Passau zwischen dem Grenzübergang Suben und dem Rastplatz Rottal Ost aktuell ein Unfall passiert. Hier staut sich es ebenfalls. Und dann noch auf der A9 München Richtung Nürnberg zwischen Pfaffenhofen und dem Dreieck Holledau. Ebenfalls eine ungesicherte Unfallstelle. Hier ist der rechte Fahrstreifen blockiert und es staut sich auch. Ich wünsche euch eine gute Fahrt. Wenn ihr im Stau steckt, dann ganz, ganz viel Geduld. Und alle aktuellen Staus findet ihr auch immer in der kostenlosen Arabella Bayern App.
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7: Servus alle zusammen, auf geht's Richtung Nachmittag. Dass wir bei uns in Bayern wunderschöne Wanderrouten haben, das wissen wir alle. Aber dass zwei der schönsten Wanderrouten der Welt bei uns im Freistaat liegen, das ist neu. Welche das sind? Ihr hört's gleich direkt nach Sister Sledge, nach Deep Blue Something und nach Whitney Houston One Moment in Time.

Sister Sledge, Lost in Music auf Arabella Bayern. Wer gerne wandert, findet bei uns in Bayern zum Teil spektakulär schöne Wanderrouten. Laut einer aktuellen internationalen Studie zählen 3 deutsche Wanderwege zu den spektakulärsten der Welt. Und von denen liegen 2 bei uns in Bayern. Unsere gute Bayern-Nachricht des Tages. Die spektakulärste Wanderroute liegt im Gebiet rund um Marseille in Frankreich. Die Calanques gelten als schönstes Gebiet der Welt. Und bei uns in Bayern kann das Allgäu jubeln. Der Schrecksee gilt da als schönstes Wandergebiet neben der Watzmann-Überquerung bei Berchtesgaden in Oberbayern. Gemessen haben die Macher der Studie mit der sogenannten Eye-Tracking-Technologie, die Augenbewegungen von Teilnehmern analysiert hat. Also 2 der 3 schönsten deutschen Wanderwege bei uns in Bayern oder anders gesagt, falls ihr demnächst mal überlegt, wo ihr wieder mal wandern könntet, jetzt wisst ihr's. Rund um den Schrecksee und rund um den Watzmann. Viel Spaß beim Wandern mit Arabella Bayern und hier sind Mike and the Mechanics, The Living Years.

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11: Mit Sebastian Uhl, grüß Gott. Das bayerische Gastgewerbe hat im Moment zu kämpfen. Im Mai sind sowohl der reale Umsatz als auch die Zahl der Beschäftigten gesunken, meldet das Statistische Landesamt. Mit Einberechnung der Inflation steht ein Minus von gut 4% im Vergleich zum Vorjahr. Beliebter geworden sind aber Campingplätze. Im Jahr 2022 hat es in Bayern gut 8000 sogenannte Einkommensmillionäre gegeben, fast 330 mehr als im Jahr davor. Das hat das Bayerische Landesamt für Statistik mitgeteilt. Einkommensmillionäre sind Steuerpflichtige, deren Gesamtbetrag der Einkünfte mindestens 1 Million Euro beträgt. Und Halbzeit der Saison bei der Bayerischen Seenschifffahrt und die Zwischenbilanz fällt positiv aus. Die Fahrgastzahlen liegen in etwa auf dem Niveau des Vorjahres, trotz der Hitze und dem zwischenzeitlichen Niedrigwasser. Die Hoffnung liegt jetzt vor allem auf den Sommerferien. Immer gut informiert, mehr Nachrichten für Bayern und die Welt dann wieder um voll.
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12: Richtung Abend ziehen erneut kräftige Schauer und Gewitter auf. Da ist Starkregen mit dabei, Hagel, Sturmböen, das volle Programm. Und die Temperaturen bleiben ziemlich weit oben, 26 Grad im Fichtelgebirge bis 31 Grad in Unterfranken. Der Arabella Bayern Wettertrend morgen am Mittwoch starten wir mit einzelnen Schauern und Gewittern. Dazwischen scheint immer wieder die Sonne. Am Nachmittag geht es dann regional wieder weiter mit Gewittern, mit Starkregen, Sturmböen, ähnlich wie heute, nicht mehr ganz so heiß.
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13: Schönen Nachmittag, ich bin Ingmar aus der Arabella Bayern Verkehrszentrale und das sind aktuell die wichtigsten Meldungen auf Bayerns Straßen. Da haben wir drei große Staus aktuell, einmal auf der A3 Nürnberg Richtung Frankfurt und zwar zwischen Rottendorf und Würzburg-Kist. 12 Kilometer sind es hier, Zeitverlust bei knapp 50 Minuten. Dann zweimal die A8, einmal Salzburg Richtung München zwischen Rosenheim-West und Weihern. Hier auch 12 Kilometer Stau, Zeitverlust bei einer Stunde, da gab es nämlich einen Unfall am Mittag. Und dann nochmal auf der A8, aber Stuttgart Richtung München und zwar zwischen Ulm-Nord und Leipheim. Hier sind es 9 Kilometer Stau, Zeitverlust auch bei einer Stunde. Ich wünsche euch eine gute Fahrt. Wenn ihr in einem der Staus steckt, dann ganz, ganz viel durchhalten und Geduld. Und alle aktuellen Staus findet ihr auch immer in der kostenlosen Arabella Bayern App.
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Mariah Carey und Hero, das sollte eigentlich ein Song für Gloria Estefan sein. Für sie schreiben Mariah Carey und der Produzent diese Ballade, Hero nämlich. Und Mariah Carey spielt eine Demo-Version dem Boss ihrer Plattenfirma vor, der damals zufälligerweise auch noch ihr Partner ist. Und der nimmt sie ins Gebet und sagt, Mariah, diesen Song gibst du unter keinen Umständen her, den singst du selbst. Und sie ist anfangs eigentlich anderer Meinung, weil sie beim Komponieren gar nicht so überzeugt ist von ihrem Werk. Aber am Ende behält ihr damaliger Partner und Plattenboss recht. Hero wird eine ihrer erfolgreichsten und ihrer emotionalsten Songs für euch auf Arabella Bayern. Schönen Nachmittag und hier sind Asia und Heat of the Moment.

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6: Ich bin Gregor Jusse Moser. München verpflichtet seine Bürger zum Wassersparen. Weil der Wasserverbrauch in der Landeshauptstadt weiter steigt, hat die Stadt strikte Regeln erlassen. Verboten ist jetzt unter anderem, sein Fahrzeug außerhalb von Waschanlagen zu waschen, den eigenen Garten zwischen 9 und 19 Uhr zu gießen oder Wasser aus Seen und Flüssen abzupumpen. Wer sich nicht an die Vorgaben hält, dem drohen Bußgelder bis zu 50.000 Euro. Beschäftigte aus dem Ausland sind wichtig für den deutschen Arbeitsmarkt. Diese haben den Jobaufbau der vergangenen Jahre maßgeblich mitgetragen, sagt die Bundesagentur für Arbeit. Mehr von Claudia Wächter.
7: Der Lkw-Fahrer aus Afghanistan, die Pflegekraft aus Syrien, fast jeder zweite neue Job hier, der wird von Menschen erledigt, die nicht aus der EU kommen. Ein Zeichen erfolgreicher Integration, sagt die Bundesagentur, und gut für den deutschen Arbeitsmarkt. Aber auf Dauer reiche das nicht, sagen die Experten, denn bald gingen die geburtenstarken Jahrgänge nach und nach in Rente.
6: Nach dem Ende der Antragsfrist für die Fluthilfen im Ahrtal und anderen Hochwassergebieten sind bundesweit bisher gut 6 Milliarden Euro aus einem Sondervermögen ausgezahlt worden. Das hat das Bundesfinanzministerium mitgeteilt. Bis zu 30 Milliarden Euro hat der Bund bereitgestellt. Bei einem Besuch vor Ort im Ahrtal würdigte Bundespräsident Steinmeier 5 Jahre nach der Flut die Solidarität nach der Katastrophe. Für Jugendliche soll nur noch bis zum 16. Geburtstag ein Unterhaltsvorschuss gezahlt werden, das fordert Bundesfamilienministerin Prien. Kritik an den Sparplänen kommt vom Kinderschutzbund. Bundesgeschäftsführer Grein sagte dem Redaktionsnetzwerk Deutschland, das würde die Chancenungleichheit noch weiter verschärfen.
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8: Das geht teilweise noch mal ganz schön rund. Am Nachmittag und am Abend mit schweren Gewittern, Starkregen, Hagel, Sturmböen. 26 Grad im Fichtelgebirge, am wärmsten am Untermain mit 31 Grad. Der Arabella Bayern Wettertrend morgen ebenfalls erstmal sehr ungemütlich, Schauergewitter. Dazwischen kommt die Sonne raus, ehe es dann am Nachmittag weitergeht mit Gewittern. 28 Grad am Main, das sind die Maxi-Werte.
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9: Schönen Nachmittag, ich bin Ingmar aus der Arabella Bayern Verkehrszentrale und das sind die wichtigsten Meldungen aktuell auf Bayerns Straßen. Auf der A93, Hof Richtung Weiden zwischen Selb-West und Höchstadt. Achtung, hier eine ungesicherte Unfallstelle, der linke Fahrstreifen ist aktuell blockiert. Dann auf der A9, München Richtung Nürnberg zwischen Manching und Ingolstadt Süd, die Richtungsfahrbahn aktuell gesperrt. Hier gab es auch einen Unfall, es staut sich deswegen zurück. Und auf der A3, Nürnberg Richtung Frankfurt, zwischen Rottendorf und Würzburg-Kist. Immer noch eine der längsten Staus aktuell. 10 Kilometer haben wir hier, die sich stauen. 40 Minuten Zeitverlust. Ich wünsche euch eine gute Fahrt und alle aktuellen Staus findet ihr auch immer in der kostenlosen Arabella Bayern App.
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8: Da gibt es ein Altstadtfest bei uns in Bayern, das viel mehr ist als Altstadtfest. Da gibt es nämlich Showeinlagen von Akrobaten, Puppentheater und. Wie, wo, was genau, verrate ich euch gleich. Aber zuerst haben wir Jackson Brown, Stay, außerdem Hathaway, What is Love. Los geht's mit Nick Kershaw und Wouldn't It Be Good.

Die Arabella Bayern Veranstaltungstipps. Was wären wir in Bayern ohne unsere Volksfeste, oder? Und besonders zünftig geht's zu beim Schützenfest in Hollfeld in Oberfranken. Los geht's am Freitagabend. Der offizielle Fassanstich ist dann am Samstag und das Highlight wiederum am Sonntag, der große Festumzug durch die Hollfelder Innenstadt. Gefeiert wird am Wochenende auch in Beilngries in Oberbayern. Da ist großes Altstadtfest. Entlang der Straßen sind überall Bühnen und Essensstände aufgebaut. Dazu gibt's Show-Einlagen mit Akrobaten und Puppentheater. Und am Sonntag haben die Geschäfte geöffnet. Also ganz schön was los in Beilngries. Gerne mal vorbeischauen und gerne mal reinklicken, falls ihr noch mehr braucht für eure Freizeit, im extra großen Veranstaltungskalender auf arabella-bayern.de oder ihr checkt die kostenlose Arabella Bayern App und ist Blondie und Call Me auf Bayerns Musiksender.

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4: Mit Sebastian Uhl, grüß Gott. Handelt es sich doch nicht um einen Amoklauf, sondern um einen geplanten Anschlag. Knapp eine Woche nach der Messerattacke an einem Gymnasium in Oberbayern mit zwei Schwerverletzten gehen die Ermittlungen in diese Richtung. Die Bayerische Zentralstelle zur Bekämpfung von Extremismus hat den Fall jetzt übernommen. Hintergrund ist ein Schreiben, das von dem mutmaßlichen Täter stammen könnte. Darin werden mehrere Bevölkerungsgruppen und Religionen beschimpft. Die Bewohner von Pflegeheimen in Bayern sehen sich schon wieder mit gestiegenen Kosten konfrontiert. Im ersten Jahr im Heim lag der Eigenanteil im Schnitt bei über 3.200 Euro pro Monat. Nach Zahlen des Verbands der Ersatzkassen waren das rund 180 Euro mehr als noch letztes Jahr. Und noch der Blick zur Fußball-WM. Zwei Top-Favoriten stehen sich heute Abend im ersten Halbfinale gegenüber, Frankreich und Spanien. Die Franzosen sind bisher mit 6 Siegen aus 6 Spielen durch das Turnier marschiert. Europameister Spanien hat dafür wiederum nur ein Gegentor kassiert. Beginn ist um 21 Uhr, das ZDF überträgt live. Immer gut informiert, mehr Nachrichten für Bayern und die Welt dann wieder um voll.
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5: Zwischendrin mal so ein bisschen Sonne, ansonsten schon wieder vielerorts Starkregen, Hagel, Sturmböen. Mit anderen Worten, recht schwere Gewitter teilweise. Temperaturen knapp 31 Grad in der Spitze und zwar in Unterfranken. Der Arabella Bayern Wettertrend. Gewitterig geht's morgen in den Mittwoch. Dazwischen, ähnlich wie heute, kurz mal Sonne, so um die Mittagszeit. Richtung Nachmittag geht's dann gerade weiter mit Gewittern.
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6: Schönen Nachmittag, ich bin Ingmar aus der Arabella Bayern Verkehrszentrale und das ist aktuell los auf den Straßen in Bayern. Auf der A8 Salzburg Richtung München zwischen Rosenheim West und Weyern staut sich's immer noch. Hier gab es heute Mittag einen Unfall. Jetzt aktuell sind es 10 Kilometer Stau. Zeitverlust ist bei knapp einer Stunde. Dann auf der A9 München Richtung Nürnberg zwischen Manching und Ingolstadt Süd. Da gab es gerade einen Unfall. Es staut sich deswegen auch leicht zurück. Und auf der A93 Hof Richtung Weiden zwischen Selb West und Höchstadt. Der linke Fahrstreifen und der rechte Fahrstreifen aktuell blockiert. Hier gab es einen Unfall im Baustellenbereich. Der Verkehr wird aktuell über den Standstreifen umgeleitet. Ich wünsche euch eine gute Fahrt und alle aktuellen Staus findet ihr auch immer in der kostenlosen Arabella Bayern App.
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2: Ich bin Gregor Jusse Moser. Zuwanderung stabilisiert den deutschen Arbeitsmarkt. Das zeigen neue Zahlen der Bundesagentur für Arbeit. Fast die Hälfte des Beschäftigungswachstums seit 2014 kam von ausländischen Arbeitskräften, ein Drittel davon aus den wichtigsten Asylherkunftsländern. Trotzdem wird die Zahl der potenziell Erwerbstätigen dieses Jahr erstmals um rund 40.000 sinken. Viele Babyboomer gehen nämlich in Rente. Bundespräsident Steinmeier hat das Engagement tausender Menschen beim Wiederaufbau nach der Ahrtalflut gelobt. Die Katastrophe jährt sich heute zum 5. Mal. Zu diesem Anlass besuchte er die Region und nahm unter anderem an einer Ausstellungseröffnung teil. Steinmeier erinnerte zudem an die mehr als 180 Todesopfer sowie ihre Angehörigen. Diverse Zierbrunnen hat die Stadt München schon abgeschaltet zum Wassersparen. Weil es schon eine ganze Zeit nicht mehr anständig geregnet hat, verschärft München jetzt die Regeln zum Wasserverbrauch. Dominik Schweiger berichtet.
3: Die Stadt München hat eine Allgemeinverfügung zur Wassernutzung erlassen. Ab sofort dürfen unter anderem private Pools nicht mehr befüllt, Rasen tagsüber nicht mehr bewässert und Autos außerhalb von Waschanlagen nicht mehr gewaschen werden. Hintergrund ist der wegen Hitze und Trockenheit stark gestiegene Wasserverbrauch. Die Regeln gelten zunächst bis zum 1. August. Verstöße können mit Bußgeldern geahndet werden.
2: Während zum Beispiel in Bayern oder Baden-Württemberg noch nicht mal die Sommerferien begonnen haben, startet das neue Schuljahr etwa in Sachsen und Sachsen-Anhalt schon im kommenden August. Das heißt auch, Schulmaterialien müssen wieder gekauft werden. Für Familien wird das diesen Sommer nicht übermäßig teuer, beruhigt das Statistische Bundesamt. Schul- und Lehrbücher kosten demnach rund 2,3% mehr als letztes Jahr.
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4: Nachdem es zwischendrin mal so ein bisschen freundlicher war und teilweise immer noch ist, kommen später Richtung Abend dann aber wieder kräftige Schauer und Gewitter zu uns rein. Mit Starkregen, Hagel, Sturmböen, volles Programm. Am wärmsten in Unterfranken heute bei bis 31 Grad. Der Arabella Bayern Wettertrend. Morgen am Mittwoch starten wir mit einzelnen Schauern und Gewittern. Dazwischen scheint aber immer wieder die Sonne.
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5: Schönen Feierabend, ich bin Ingmar aus der Arabella Bayern Verkehrszentrale und das ist aktuell los auf den Straßen in Bayern. Auf der A3 Linz Richtung Passau zwischen dem Grenzübergang Suben und Rastplatz Rottal Ost. Aktuell noch eine Sperrung, hier gab es nämlich einen Unfall, es staut sich deswegen zurück. Das Ganze wird jetzt aber wohl aufgelöst, also die Sperrung wird aufgehoben. Das heißt, der Stau sollte sich langsam auflösen. Dann auf der A7 Würzburg Richtung Fulda zwischen Wasserlosen und Hammelburg gab es einen Unfall. Hier aktuell der Standstreifen blockiert. Und der längste Stau immer noch auf der A8 Salzburg Richtung München zwischen dem Dreieck Inntal und Weihern. 13 Kilometer Stau sind's. Am Mittag gab's hier nämlich einen Unfall. Zeitverlust immer noch bei knapp einer Stunde. Ich wünsche euch eine gute Fahrt und alle aktuellen Staus gibt's auch immer in der kostenlosen Arabella Bayern App.
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4: Da schickst du 20 Tonnen Emmentaler von einer Käserei in Bayreuth nach Frankreich und der Käse kommt dort nie an. Und die Polizei steht vor einem Rätsel. Des Rätsels Lösung könnte meiner Ansicht nach sein, die Speditionsfirma hat ein Subunternehmen beauftragt und das wird wahrscheinlich an einer Stelle auf der Route mal falsch abgebogen sein. Ist doch Käse, oder? Los geht's jetzt mit David Bowie. This is not America auf Arabella Bayern.

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1: Dass der Film erfolgreich wird, ich glaube, das war klar. Aber dass er so erfolgreich wird, das haben die wenigsten geglaubt. Michael, das Michael Jackson Biopic, nachdem es 3 Monate im Kino gelaufen ist, hat der Film weltweit über 1 Milliarde US-Dollar eingespielt. Der helle Wahnsinn. Und der Erfolg wird weitergehen, da bin ich mir ganz sicher. Hier ist Michael Jackson und Billie Jean auf Arabella Bayern.

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9: Mit Sebastian Uhl, grüß Gott. Das bayerische Gastgewerbe hat im Moment zu kämpfen. Im Mai sind sowohl der reale Umsatz als auch die Zahl der Beschäftigten gesunken, meldet das Statistische Landesamt. Mit Einberechnung der Inflation steht ein Minus von gut 4% im Vergleich zum Vorjahr. Beliebter geworden sind aber Campingplätze. Im Jahr 2022 hat es in Bayern gut 8000 sogenannte Einkommensmillionäre gegeben, fast 330 mehr als im Jahr davor. Das hat das Bayerische Landesamt für Statistik mitgeteilt. Einkommensmillionäre sind Steuerpflichtige, deren Gesamtbetrag der Einkünfte mindestens 1 Million Euro beträgt. Und Halbzeit der Saison bei der Bayerischen Seenschifffahrt und die Zwischenbilanz fällt positiv aus. Die Fahrgastzahlen liegen in etwa auf dem Niveau des Vorjahres, trotz der Hitze und dem zwischenzeitlichen Niedrigwasser. Die Hoffnung liegt jetzt vor allem auf den Sommerferien. Immer gut informiert, mehr Nachrichten für Bayern und die Welt dann wieder um voll.
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10: Richtung Abend ziehen erneut kräftige Schauer und Gewitter auf. Da ist Starkregen mit dabei, Hagel, Sturmböen, das volle Programm. Und die Temperaturen bleiben ziemlich weit oben. 26 Grad im Fichtelgebirge bis 31 Grad in Unterfranken. Der Arabella Bayern Wettertrend. Morgen am Mittwoch starten wir mit einzelnen Schauern und Gewittern. Dazwischen scheint immer wieder die Sonne. Am Nachmittag geht es dann regional wieder weiter mit Gewittern, mit Starkregen, Sturmböen, ähnlich wie heute. Nicht mehr ganz so heiß.
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11: Schönen Feierabend, ich bin Ingmar aus der Arabella Bayern Verkehrszentrale und das sind die wichtigsten Meldungen aktuell von Bayerns Straßen. Auf der A93 Weiden Richtung Hof zwischen Neustadt an der Waldnaab und Windisch-Eschenbach ein Unfall mit einem LKW, deswegen die Richtungsfahrbahn aktuell blockiert. Hier staut sich's dementsprechend zurück. Genauso staut sich's auch auf der A8 München Richtung Salzburg und zwar zwischen Felden und Übersee. Achtung, hier ein liegen gebliebenes Fahrzeug, der rechte Fahrstreifen deswegen blockiert. Und auch auf der A7 Fulda Richtung Würzburg aktuell ein Stau und zwar zwischen Bad Kissingen und Hammelburg. Hier sind es 4 Kilometer. Ihr steht ungefähr 20 Minuten länger. Ich wünsche euch eine gute Fahrt und alle aktuellen Staus findet ihr auch immer in der kostenlosen Arabella Bayern App.
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Großartige Nummer von den Cardigans, Love Fool, auf Bayerns Musiksender. Das ist Arabella Bayern am Dienstagnachmittag. The Hooters, die machen damals das, was kaum eine andere Band macht. Sie kombinieren klassischen Rock mit der Melodica. Das ist ein Instrument, das so ein bisschen klingt wie ein Akkordeon. Dann bedienen sie sich beim Reggae, bei Folkmusik, bei Ska, bauen Stück für Stück eine große Fangemeinde auf. Und nachdem sie zuerst rund um die Gegend um Philadelphia erfolgreich sind, also in ihrer Heimat, gelingt ihnen der Durchbruch später auch landesweit und dann bei uns in Europa. Den größten Hit haben die Hooters 85 mit All You Zombies auf Arabella Bayern.

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5: Ich bin Gregor Jusse Moser. Die Flut im Ahrtal vor 5 Jahren mit 185 Toten sei eine unmissverständliche Warnung gewesen. Das sagte Bundespräsident Steinmeier bei einer Gedenkstunde anlässlich der Katastrophe, die sich heute jährt. Deutschland sei weder beim Kampf gegen den Klimawandel noch beim Schutz vor Extremwetter da, wo es sein müsste. Außerdem würdigte Steinmeier die Solidarität nach der Katastrophe und dankte den tausenden Freiwilligen. Einkaufen ist im Internet rund um die Uhr möglich, aber in den Läden herrscht an Sonntagen weiterhin gähnende Leere. Die Deutsche Industrie- und Handelskammer fordert, Händler sollten selbst entscheiden können, ob sie sonntags öffnen möchten oder nicht. Bisher will die Bundesregierung nur für Bäckereien, Konditoreien und Bibliotheken längere Öffnungszeiten ermöglichen. Der Frankenwein ist weit über Deutschlands Grenzen hinaus berühmt und beliebt. Nun erhalten Frankens Winzer ab dem nächsten Jahr deutlich mehr Geld für Steillagen, satte 50% mehr. Der Grund: in den Terrassen hängen geht nichts mit Maschinen. Die Winzer müssen alles per Hand machen. Statt 4.000 gibt's dann 6.000 Euro pro Hektar. Bei der Fußball-Weltmeisterschaft steht das erste Halbfinale an. Um 21 Uhr trifft Frankreich auf Europameister Spanien. Moritz Einzel berichtet.
6: Die Spanier haben sich mit maschineller Präzision in die Runde der letzten 4 gespielt. Superstar Lamine Yamal hatte noch nicht seine ganz großen Momente, aber Spanien funktioniert als Kollektiv und will erstmals seit dem Titel 2010 wieder ins WM-Finale. Frankreich könnte zum 3. Mal in Folge ins größte aller Endspiele einziehen, getragen vom oft genug magischen Offensivtrio Michael Olise, Ousmane Dembélé und natürlich Kylian Mbappé.
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7: Das geht teilweise noch mal ganz schön rund. Am Nachmittag und am Abend mit schweren Gewittern, Starkregen, Hagel, Sturmböen. 26 Grad im Fichtelgebirge, am wärmsten am Untermain mit 31 Grad. Der Arabella Bayern-Wettertrend morgen ebenfalls erstmal sehr ungemütlich, Schauergewitter. Dazwischen kommt die Sonne raus, ehe es dann am Nachmittag weitergeht mit Gewittern. 28 Grad am Main, das sind die Maxi-Werte.
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8: Schönen Feierabend, ich bin Ingmar aus der Arabella Bayern Verkehrszentrale und das sind aktuell die wichtigsten Meldungen für euch in Bayern. Wir schauen zuerst auf die A3 Würzburg Richtung Nürnberg und zwar zwischen dem Kreuz Fürth-Erlangen und Erlangen-Tennenlohe. Achtung, hier eine ungesicherte Unfallstelle, es staut sich deswegen etwas zurück. Genauso wie auf der A6 Nürnberg Richtung Pilsen und zwar zwischen Wernberg Ost und Leuchtenberg. Hier ist die Richtungsfahrbahn nach einem Unfall blockiert. Es sind auch Personen auf der Fahrbahn. Und auch hier staut sich es eben leicht zurück. Dann noch auf der A71 Suhl Richtung Schweinfurt zwischen Mellrichstadt und Bad Neustadt an der Saale. Ein Unfall, der linke Fahrstreifen hier aktuell blockiert. Ich wünsche euch eine gute Fahrt und alle aktuellen Staus findet ihr auch immer in der kostenlosen Arabella Bayern App.
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7: Schönen guten Abend am Dienstag. Warum es sich lohnt, zum Feierabend hin im Allgäu auf den Berg raufzufahren? Gleich hört es nach Ike und Tina Turner, nach Charles Nettie und los geht's mit Fairground Attraction und Perfect.

sensationelle Nummer. Ike und Tina Turner, Proud Mary. Schönen guten Abend hier auf Arabella Bayern. Wenn im Sommer im Allgäu die Sonne langsam untergeht, da ist es doch oben am Berg am schönsten. Das wissen Sie besonders an der Wietagbahn bei Hindelang-Oberjoch. Und deswegen gibt's dort wieder die beliebten Sonnenuntergangsfahrten an der Wietagbahn. Heute ist die nächste, nachher mit Alphörnern, mit Live-Musik. Die Bergbahnen, die fahren zum Sonnenuntergang zwischen 17.30 Uhr und 21.45 Uhr. Dann geht's anschließend, wenn ihr oben seid, in die Wietagalpe, wo es feine Schmankerl gibt und später wieder runter. Ein richtig tolles Erlebnis auf alle Fälle. Hoffentlich spielt's Wetter mit. Die Sonnenuntergangsfahrten sind im Sommer alle 14 Tage. Also wenn's heute nicht klappt, vielleicht klappt's in 2 Wochen. Viel Spaß, wenn ihr hochfahrt und wieder runterkommt. In diesem Real Life aus den 80ern, Catch Me I'm Falling auf Bayerns Musiksender.

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5: Mit Sebastian Uhl. Grüß Gott. Handelt es sich doch nicht um einen Amoklauf, sondern um einen geplanten Anschlag. Knapp eine Woche nach der Messeattacke an einem Gymnasium in Oberbayern mit 2 Schwerverletzten gehen die Ermittlungen in diese Richtung. Die Bayerische Zentralstelle zur Bekämpfung von Extremismus hat den Fall jetzt übernommen. Hintergrund ist ein Schreiben, das von dem mutmaßlichen Täter stammen könnte. Darin werden mehrere Bevölkerungsgruppen und Religionen beschimpft. Die Bewohner von Pflegeheimen in Bayern sehen sich schon wieder mit gestiegenen Kosten konfrontiert. Im ersten Jahr im Heim lag der Eigenanteil im Schnitt bei über 3.200 Euro pro Monat. Nach Zahlen des Verbands der Ersatzkassen waren das rund 180 Euro mehr als noch letztes Jahr. Und noch der Blick zur Fußball-WM. 2 Top-Favoriten stehen sich heute Abend im ersten Halbfinale gegenüber, Frankreich und Spanien. Die Franzosen sind bisher mit 6 Siegen aus 6 Spielen durch das Turnier marschiert. Europameister Spanien hat dafür wiederum nur ein Gegentor kassiert. Beginn ist um 21 Uhr, das ZDF überträgt live. Immer gut informiert, mehr Nachrichten für Bayern und die Welt dann wieder um voll.
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6: Zwischendrin mal so ein bisschen Sonne, ansonsten schon wieder vielerorts Starkregen, Hagel, Sturmböen. Mit anderen Worten, recht schwere Gewitter teilweise. Temperaturen knapp 31 Grad in der Spitze und zwar in Unterfranken. Der Arabella Bayern Wettertrend. Gewitterig geht's morgen in den Mittwoch. Dazwischen, ähnlich wie heute, kurz mal Sonne so um die Mittagszeit. Richtung Nachmittag geht's dann gerade weiter mit Gewittern.
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7: Schönen Feierabend, ich bin Ingmar aus der Arabella Bayern Verkehrszentrale und das sind aktuell die wichtigsten Meldungen bei uns in Bayern. Auf der A9 München Richtung Nürnberg zwischen dem Kreuz Neufahrn und Allershausen, Achtung, hier eine ungesicherte Unfallstelle, es dauert deswegen auch ein bisschen länger. Auf der A3 Würzburg Richtung Nürnberg, dasselbe Spiel, hier auch eine ungesicherte Unfallstelle und zwar zwischen dem Kreuz Fürth und Erlangen-Tennenlohe. Dann schauen wir noch auf die A3 Würzburg Richtung Nürnberg und zwar zwischen Würzburg-Randersacker und Rottendorf. Hier ein defekter PKW auf dem mittleren Fahrstreifen, der ist deswegen aktuell blockiert. Ich wünsche euch eine gute Fahrt und alle aktuellen Staus gibt's auch immer in der kostenlosen Arabella Bayern App.
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Es ist ein echter Straßenfeger, Action pur. Also Anfang, Mitte der 80er bei uns im deutschen Fernsehen, Knight Rider mit Schauspieler David Hasselhoff. In der Hauptrolle als Michael Knight. Und ihr wisst schon, Kit, das intelligente Auto, das sprechen kann. Zusammen kämpfen die beiden in satten 90 Episoden gegen Unrecht und Verbrechen. Und das ist damals sagenhaft spektakulär. Und immer wieder ist es auch die Musik aus der Serie, die für Schlagzeilen sorgt. 1983 zum Beispiel, einer der größten Hits des Jahres, als Teil dieser Serie. In einer Folge hat die Band Yes nämlich die Hütte gerockt mit Owner of a Lonely Heart auf Arabella Bayern. Ich bin Uli Florl, wünsche euch einen schönen Abend.

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5: Ich bin Stefan Schütz. Bundespräsident Steinmeier hat den Einsatz tausender Menschen beim Wiederaufbau nach der Ahrtalflut gelobt. Am 5. Jahrestag besucht auch Kanzler Merz die Region. Sabine Koppers.
6: Merz will sich hier auf einer städtischen Baustelle über den Stand des Wiederaufbaus informieren und dabei will er sich auch mit jungen Ehrenamtlichen aus dem Ahrtal und Gewerbetreibenden unterhalten. Anschließend wird er dann auch noch bei der öffentlichen Gedenkfeier auf dem Marktplatz in Ahrweiler sprechen. Hier hoffen viele Menschen aus dem Ahrtal auf eine Entschuldigung für das, was passiert ist. Ob Merz dazu etwas sagen wird, bleibt aber abzuwarten.
5: Immer weniger Menschen wollen ihren Wehrdienst leisten. Bis Ende Juni sind beim Bundesamt für Familie und zivilgesellschaftliche Aufgaben fast 5.900 Anträge eingegangen, in denen der Kriegsdienst verweigert wird. Das sind jetzt schon deutlich mehr als im gesamten vergangenen Jahr. Der neue Wehrdienst ist freiwillig, die Wehrpflicht ist seit Jahren ausgesetzt. Der Frankenwein ist weit über Deutschlands Grenzen berühmt und beliebt. Damit das so bleibt, erhalten Frankens Winzer ab dem nächsten Jahr deutlich mehr Geld für Steillagen, satte 50% mehr. Der Grund, in den Terrassenhängen geht nichts mit Maschinen, die Winzer müssen alles per Hand machen, das ist teuer. Statt 4.000 gibt's dann 6.000 Euro pro Hektar. Bei der Fußball-WM wird heute Abend das erste Finalticket vergeben. Darum spielen ab 21 Uhr im ersten Halbfinale Vize-Weltmeister Frankreich und der amtierende Europameister Spanien, also zwei der Top-Teams des Turniers. Damit treffen auch zwei der absoluten Superstars direkt aufeinander. Auf französischer Seite Kylian Mbappé und der Spanier Lamine Yamal.
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7: In der Nacht zu morgen ist es teils klar, teils bewölkt. Dazu sind auch weiter einzelne Schauer und Gewitter unterwegs. Anfangs treten die noch etwas häufiger auf. Im Laufe der Nacht werden die dann aber seltener und schwächer. Die Tiefstwerte liegen zwischen 14 und 19 Grad in der Nacht. Der Mittwoch startet morgen dann schon mit einzelnen Schauern und Gewittern. Dazwischen kommt auch immer wieder die Sonne raus. Am Nachmittag können die Gewitter dann regional kräftiger ausfallen mit Starkregen, mit Hagel, mit Sturmböen. Die Temperaturen steigen auf 23 Grad bis 28 Grad. Und übermorgen am Donnerstag gibt es dann anfangs an den Alpen noch so ein paar Schauern, sonst ist es aber freundlich bis wechselnd bewölkt.
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7: Servus, schönen Dienstagabend zusammen. Es ist kurz nach sieben. Der Trubel des Tages, der wird langsam weniger und vielleicht startet genau jetzt eure kleine Verschnaufpause nach diesem langen Arbeitstag. Ich bin Cora Weidner und ich begleite euch durch diesen Abend und zwar mit der besten Musik von Desireless.

mit Fleetwood Mac geht's durch diesen Dienstag auf Arabella Bayern. Und wenn ich nicht so gut drauf bin, dann reicht mir tatsächlich manchmal echt einfach ein Blick auf die Berge und schon fühlt sich alles ein bisschen besser an. Und das passt perfekt zu meiner guten Bayern-Nachricht heute. Die kommt heute nämlich aus den Alpen oder besser gesagt aus den bayerischen Alpenregionen. Eine neue Analyse des Reiseanbieters Holiday Tracks. Der zeigt nämlich, welche Alpendestinationen 2026 bei Reisenden besonders gut ankommen. Und Bayern schneidet dabei richtig stark ab. Unter den deutschen Zielen liegt Oberstdorf im Allgäu ganz vorne mit rund 100.000 Instagram-Followern und 4,2 Sternen für die Gastro ist der Ort der deutsche Spitzenreiter. Direkt dahinter folgt das Berchtesgadener Land in Oberbayern mit fast 96.000 Followern. Also ein echter Publikumsliebling. Sind für mich auch richtige Herzensorte und vielleicht ja auch fürs nächste Wochenende wieder ganz oben auf eurer Ausflugsliste.

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2: Auch in der Nacht zum Mittwoch bleibt das Wetter in Bayern noch ruhig. Mal ist der Himmel klar, mal ziehen Wolken durch und dazu sind stellenweise noch Schauer und Gewitter unterwegs. Die lassen in der Nacht aber langsam nach und nach. Die Temperaturen gehen zurück auf 14 bis 19 Grad. Dann schauen wir auf morgen. Auf den Mittwoch geht's wechselhaft weiter mit Sonne, Schauern und einzelnen Gewittern. Vor allem am Nachmittag kann es regional auch mal kräftiger werden mit Starkregen, mit Hagel und mit stürmischen Böen bei 23 bis 28 Grad. Und am Donnerstag wird es ein bisschen ruhiger. Da ziehen zwar noch so ein paar Wolken durch und vereinzelt auch Schauer. Insgesamt wird es aber wieder wärmer mit 26 bis 31 Grad.
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wenn ein Song einfach Jahrzehnte überlebt, auch wenn sich die Sprache drumherum komplett verändert hat. Cameo mit Word Up. Heute heißt es vielleicht Loki de Lulu oder Rede Bruder. In den 80ern war man dafür eher so bei Affengeil oder hat gefragt, alles fit im Schritt. Und auch Word Up war damals so ein typischer Ausdruck, heißt sowas wie, na klar, Cameo haben genau das aufgegriffen damals und daraus einen ihrer größten Hits gemacht. Word Up war ihr Durchbruch und ist bis heute ein echter Klassiker geblieben. Und wir springen jetzt musikalisch weiter mit einem ganz, ganz anderen Sound. Jetzt geht's nämlich zum Herzschmerz am Dienstagabend. Das ist Whitney Houston mit I Will Always Love You.

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1: Ich bin Stefan Schütz. Die Deutsche Bahn ist in diesem Jahr bereits in mehr als 2000 Fällen Ziel von Sabotage geworden, 7% mehr als im Vorjahr. Die Bild berichtet über einen internen Lagebericht. Der jüngste Anschlag ist in der vergangenen Nacht in Neu-Wulmsdorf passiert. Ein wichtiger Verteilerkasten hat gebrannt, rund 200 Zugfahrten fielen aus. Immer wieder führen Brandanschläge auf die Bahninfrastruktur zu spürbaren Einschränkungen. Das sonst nicht für wenig Wasser bekannte München hat zunehmend Probleme mit der Trockenheit. Weil die Bewohner wieder mehr Wasser verbrauchen, hat die Stadtverwaltung strenge Regeln erlassen. Autos dürfen nur noch in Waschanlagen gewaschen werden, Rasenflächen dürfen nicht bewässert werden, Gärten dürfen zwischen 9 und 19 Uhr nicht gegossen werden. Es gibt weitere Einschränkungen und Bußgeldandrohungen von bis zu 50.000 Euro. 5 Jahre hat es gedauert, eine neue Hochleistungsstromleitung in Oberfranken und der Oberpfalz zu bauen. Sie ist 185 Kilometer lang und ist nun fertiggestellt. Ein Sprecher des Netzbetreibers TenneT sagte, es handle sich um das Rückgrat der Stromversorgung in den beiden Regierungsbezirken. Die neue Leitung ist vor allem nötig, um Energie aus der Ökostromgewinnung zu transportieren. Bei der Fußball-WM steht das erste Halbfinale an. Um 21 Uhr trifft Frankreich auf Europameister Spanien. Moritz Einzel berichtet.
2: Die Spanier haben sich mit maschineller Präzision in die Runde der letzten 4 gespielt. Superstar Lamine Yamal hatte noch nicht seine ganz großen Momente, aber Spanien funktioniert als Kollektiv und will erstmals seit dem Titel 2010 wieder ins WM-Finale. Frankreich könnte zum 3. Mal in Folge ins größte aller Endspiele einziehen, getragen vom oft genug magischen Offensivtrio Michael Olise, Ousmane Dembélé und natürlich Kylian Mbappé.
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3: Wir schließen den Tag langsam ab und in der Nacht zu morgen wechseln sich klare Abschnitte und Wolken ab. Dazu gibt's anfangs noch häufiger Schauer und Gewitter, die im Laufe der Nacht aber dann nachlassen. Die Tiefstwerte liegen zwischen 14 und 19 Grad. Der Mittwochmorgen, der bringt einen Mix aus Sonne, Schauern und Gewittern, also buntes Potpourri. Vor allem am Nachmittag sind regional kräftige Gewitter mit Starkregen, mit Hagel und Sturmböen möglich. Bei Höchstwerten zwischen 23 und 28 Grad. Ja, und am Donnerstag wird's bei 26 bis 31 Grad wieder sommerlicher mit etwas Sonne, ein paar Wolken und nur einzelnen Gewittern.
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3: Kurz nach 8, willkommen zurück oder neu dazu an diesem Dienstagabend. Ich hoffe, ihr könnt langsam abschalten, durchatmen und euch den Abend so ein bisschen gemütlich machen zu Hause. Ich bin Cora Weidner und ich habe die passende Musik dazu natürlich. Der macht richtig Laune. John Jett mit I Love Rock'n'Roll im Mehr Musiksommer.

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3: Now here to perform one of his classic songs, Billy Joel.
4: I actually start most songs with music.
2: Prinzipiell schreibt er zuerst die Musik.
4: I write the lyrics after the music has been written.
2: Und dann die Texte.
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2: Und er tritt jeden Monat im Madison Square Garden in New York auf.
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2: Jetzt Billy Joel mit Uptown Girl auf Arabella Bayern. 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
1: Der Abend und die Nacht zu morgen. Die bleiben noch etwas in Bewegung. Es ist teils klar, teils bewölkt und anfangs ziehen auch noch einige Schauer und Gewitter durch. Später beruhigt sich das Wetter dann langsam aber ein bisschen. Die Nachtwerte liegen zwischen 14 Grad im Landkreis Hof und 19 Grad am Bodensee. Am Mittwochmorgen zeigt sich zwischendurch dann die Sonne. Gleichzeitig sind aber wieder Schauer und Gewitter mit dabei. Am Nachmittag kann es regional richtig kräftig werden. Mit Starkregen, mit Hagel und mit Sturmböen. Die Temperaturen erreichen 23 bis 28 Grad. Und übermorgen am Donnerstag startet an den Alpen dann noch mit ein bisschen Schauern. Insgesamt bleibt es aber freundlich bis wechselhaft und sommerlich warm mit 26 bis 31 Grad.
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Mit der Lighthouse Family geht's durch den Dienstagabend. Deutschland ist ja leider schon raus, tut ein bisschen weh, aber in gut 15 Minuten wartet bei der Fußball-WM schon das nächste große Fußballschmankerl. Das erste Halbfinale zwischen Frankreich und Spanien. Gespielt wird in der Nähe von Dallas. Rund um 21 Uhr unserer Zeit geht's los und die Chancen, das ist ein echtes Duell auf Augenhöhe. Zwei absolute Top-Favoriten, also alles da für einen richtig starken und spannenden Fußballabend.

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1: Ich bin Stefan Schütz. Der Aufsichtsrat der Münchner Flughafengesellschaft hat grünes Licht für ein Abschiebeterminal am Flughafen gegeben. Der Bund will damit deutlich mehr Menschen abschieben. Flüchtlingsorganisationen und die Gewerkschaft Verdi lehnen es ab. Auch Münchens neuer Oberbürgermeister Krause von den Grünen hatte angekündigt, im Aufsichtsrat dagegen zu stimmen. Trotzdem hat sich am Ende eine Mehrheit für das Projekt entschieden. Heute ist es genau 5 Jahre her. In der Nacht vom 14. auf den 15. Juli 2021 hat die Flut im Ahrtal mehr als 180 Menschen das Leben gekostet. Bundespräsident Steinmeier hat in Altena an die Opfer erinnert. Lea Matschulat berichtet.
2: 5 Jahre nach dem Hochwasser ist längst noch nicht alles wieder aufgebaut. Weggespült wurden damals ja auch komplette Straßen, Sportplätze und Geschäfte. Von den Mitteln, die der Bund für den Wiederaufbau im Ahrtal und in der Region bereitstellt, sind bislang gut 6 Milliarden Euro ausgezahlt worden. Insgesamt liegt eine Summe von bis zu 30 Milliarden Euro bereit.
1: In Brüssel sind 6 Menschen bei einem Aufzugsunglück gestorben. Feuerwehrleute haben sie am Mittag leblos in einem abgestürzten Aufzug in einem Gebäude in der Innenstadt gefunden, das gerade umgebaut wird. Laut Staatsanwaltschaft gab es zuvor ein Feuer. 2 Aufzüge sind mehrere Stockwerke abgestürzt. Die genaue Ursache wird noch ermittelt. Bei den Toten handelt es sich vermutlich um Arbeiter der Baustelle. Die Stimmung im deutschen Einzelhandel wird nicht besser. Laut Umfrage des Handelsverbands gaben 63% der Händler an, ihre Geschäftslage habe sich im ersten Halbjahr verschlechtert. Vor einem Jahr waren es 51%. 42% bewerten ihre Lage aktuell sogar als schlecht. Das ist deutlich mehr als noch vor einem Jahr. Der Grund für die Stimmung: die Kunden halten sich beim Geldausgeben weiter zurück.
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3: In der Nacht zu morgen ist es teils klar, teils bewölkt. Dazu sind auch weiter einzelne Schauer und Gewitter unterwegs. Anfangs treten die noch etwas häufiger auf. Im Laufe der Nacht werden die dann aber seltener und schwächer. Die Tiefstwerte liegen zwischen 14 und 19 Grad in der Nacht. Der Mittwoch startet morgen dann schon mit einzelnen Schauern und Gewittern. Dazwischen kommt auch immer wieder die Sonne raus. Am Nachmittag können die Gewitter dann regional kräftiger ausfallen, mit Starkregen, mit Hagel, mit Sturmböen. Die Temperaturen steigen auf 23 Grad bis 28 Grad. Und übermorgen am Donnerstag gibt es dann anfangs an den Alpen noch so ein paar Schauern, sonst ist es aber freundlich bis wechselnd bewölkt.
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3: Einen schönen Abend euch. Es ist 9:15. Vielleicht lasst ihr den Tag jetzt gerade ganz entspannt ausklingen. Zu Hause, im Auto oder wo auch immer ihr gerade unterwegs seid. Ich bin Cora Weidner und ich freue mich, dass ihr zuhört. Und Riera freut sich auch. Das ist Vamos a la Playa im Meer Musiksommer.

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2: Auch in der Nacht zum Mittwoch bleibt das Wetter in Bayern noch ruhig. Mal ist der Himmel klar, mal ziehen Wolken durch und dazu sind stellenweise noch Schauer und Gewitter unterwegs. Die lassen in der Nacht aber langsam nach und nach. Die Temperaturen gehen zurück auf 14 bis 19 Grad. Dann schauen wir auf morgen. Auf den Mittwoch geht's wechselhaft weiter mit Sonne, Schauern und einzelnen Gewittern. Vor allem am Nachmittag kann es regional auch mal kräftiger werden mit Starkregen, mit Hagel und mit stürmischen Böen bei 23 bis 28 Grad. Und am Donnerstag wird es ein bisschen ruhiger. Da ziehen zwar noch so ein paar Wolken durch und vereinzelt auch Schauer. Insgesamt wird es aber wieder wärmer mit 26 bis 31 Grad.
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Pet Shop Boys und Heart auf Arabella Bayern. Sheryl Crow, die ist gerade wieder in den Staaten unterwegs. Die tritt live auf und jetzt kommt eigentlich der verrückte Teil daran. Für manche Shows kriegt man Tickets schon für rund $27, also umgerechnet ungefähr 22 Euro. Das muss man sich mal vorstellen. Sheryl Crow, neunfache Grammy-Gewinnerin, Rock'n'Roll Hall of Fame. Über Jahrzehnte eine feste Größe und dann kostet ein Konzert teils weniger als bei uns ein Abend mit Burger, Pommes und Getränk. Ganz ehrlich, liebe Stars von heute, bitte macht es auch so nach. Hier ist Sheryl Crow auf Arabella Bayern für euren Dienstagabend. 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
1: Ich bin Florian Klaus. Die schwarz-rote Bundesregierung steckt weiter im Umfragetief. Laut Trendbarometer von RTL und NTV sind 82% der Befragten mit ihrer Arbeit unzufrieden. 85% sagen das über die Arbeit von Kanzler Merz, Suita Sowali berichtet.
2: Selbst unter den Anhängern von CDU und CSU ist mehr als die Hälfte mit der Regierungsarbeit unzufrieden. Bei der SPD sind es sogar fast 3/4. Dabei versucht die Koalition gerade mit einer ganzen Reihe von Reformen gegenzusteuern, etwa bei Gesundheit, Heizen und Rente. Auch Steuerentlastungen für kleine und mittlere Einkommen sind geplant.
1: 5 Jahre nach der Flutkatastrophe im Ahrtal hat Kanzler Merz allen von Natur- und Klimakatastrophen betroffenen Menschen Unterstützung zugesagt. Deutschland sei mit dem Anspruch gegründet worden, keinen schutzbedürftigen Menschen schutzlos zu lassen, so Merz. Mitte Juli 2021 hatte sich nach Starkregen vor allem die Ahr in eine Sturzflut verwandelt. Mindestens 136 Menschen sind in Rheinland-Pfalz gestorben, 49 in Nordrhein-Westfalen. Starke Gewitter haben Franken und die Oberpfalz getroffen. Besonders Mittelfranken hat es am Abend erwischt. Die Polizei berichtet dort von mehreren Einsätzen, etwa wegen umgestürzter Bäume. Das Ausmaß der Schäden ist noch unklar. Der Deutsche Wetterdienst hatte vorher Unwetterwarnungen für Teile Bayerns ausgegeben, mit Gefahr unter anderem durch Blitze, Hagel und überflutete Keller. Bei der Fußball-WM wird gerade das erste Halbfinale ausgetragen. Und es ist Halbzeit in Dallas bei der Partie Frankreich gegen Spanien. Die Spanier führen zur Pause mit 1:0. Mikel Oyarzabal verwandelte einen Vollelfmeter für den Europameister. Das zweite Halbfinale bestreiten dann morgen Abend England und Argentinien.
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1: Der Regen lässt mit der Zeit nach, die Wolken lockern auf und örtlich bildet sich Nebel. Die Temperaturen sinken auf 18 bis 13 Grad. Morgen wechseln sich Wolken und Sonne ab, dazu gibt's wieder Schauer und Gewitter. In Franken setzt sich zum Abend hin viel Sonnenschein durch. Die Höchstwerte liegen zwischen 23 und 30 Grad, je nachdem, wie lange die Sonne scheint.
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0: Bevor sie die Eurythmics gründeten, waren sie Mitglied einer Punkband namens The Catch. Zu ihren Vorbildern gehören David Bowie,
1: put on your red shoes and dance the blues,
0: und Kraftwerk. Sie hatten Hits zusammen mit Aretha Franklin, waren Nummer 1 in den USA und in Großbritannien. Das sind die Eurythmics. 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
1: Der Regen lässt mit der Zeit nach, die Wolken lockern auf und örtlich bildet sich Nebel. Die Temperaturen sinken auf 18 bis 13 Grad. Morgen wechseln sich Wolken und Sonne ab, dazu gibt's wieder Schauer und Gewitter. In Franken setzt sich zum Abend hin viel Sonnenschein durch. Die Höchstwerte liegen zwischen 23 und 30 Grad, je nachdem wie lange die Sonne scheint.
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1: Ich bin Florian Klaus. Wasser auf den Straßen, umgeknickte Bäume und Hagel. Besonders Mittelfranken ist von starken Gewittern getroffen worden. Einsatzkräfte müssen in großer Zahl ausrücken. Vereinzelt soll es auch Verletzte gegeben haben. Auch in anderen Teilen Frankens und in der Oberpfalz gab es schwere Gewitter. Folge waren etwa vollgelaufene Keller und umgestürzte Bäume. 5 Jahre nach der Flutkatastrophe hat das Ahrtal der Opfer gedacht. Bei einer Gedenkveranstaltung mit Bundeskanzler Merz in Bad Neuenahr-Ahrweiler erinnerte eine Schweigeminute an die mindestens 135 Toten. Sabine Koppers berichtet von dort.
2: Ja, der Marktplatz war voll, aber durch die vorhandene Bestuhlung aufgrund des Kanzlerbesuchs nicht so voll wie vorher erwartet. Merz wurde dann bei seiner Ankunft tatsächlich auch mit einzelnen Buhrufen empfangen. Er, der rheinland-pfälzische Ministerpräsident Schnieder und der Bürgermeister von Bad Neuenahr-Ahrweiler haben in ihren Reden natürlich der Opfer gedacht und sich bei den vielen freiwilligen Helfenden bedankt. Und Schnieder hat sich für das Staatsversagen vor, während und nach der Flut entschuldigt.
1: Großeinsatz in Würzburg. Die Polizei ist im Bereich der Unterdörbacher Straße wegen einer möglichen Bedrohungslage aktiv. Viele Details gibt es noch nicht. Bei einer Tatort soll eine Schusswaffe zum Einsatz gekommen sein, hieß es. Hinweise auf Verletzte gab es zunächst demnach nicht. Die Bevölkerung wurde gebeten, keine Anhalter mitzunehmen und den Bereich weiträumig zu meiden. Die Deutsche Bahn ist in diesem Jahr in 2200 Fällen Ziel von Sabotage geworden, 7% mehr als im Vorjahr. Die Bild berichtet über einen internen Lagebericht. Ein Anschlag ist zuletzt in Neuwulmstorf passiert. Ein wichtiger Verteilerkasten hat gebrannt und 200 Zugfahrten fielen aus. Immer wieder führen Brandanschläge auf die Bahninfrastruktur zu spürbaren Einschränkungen.
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1: Der Regen lässt mit der Zeit nach, die Wolken lockern auf und örtlich bildet sich Nebel. Die Temperaturen sinken auf 18 bis 13 Grad. Morgen wechseln sich Wolken und Sonne ab, dazu gibt's wieder Schauer und Gewitter. In Franken setzt sich zum Abend hin viel Sonnenschein durch. Die Höchstwerte liegen zwischen 23 und 30 Grad, je nachdem wie lange die Sonne scheint.
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1: Der Regen lässt mit der Zeit nach, die Wolken lockern auf und örtlich bildet sich Nebel. Die Temperaturen sinken auf 18 bis 13 Grad. Morgen wechseln sich Wolken und Sonne ab, dazu gibt's wieder Schauer und Gewitter. In Franken setzt sich zum Abend hin viel Sonnenschein durch. Die Höchstwerte liegen zwischen 23 und 30 Grad, je nachdem, wie lange die Sonne scheint.
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1: Ich bin Florian Klaus. Starke Gewitter haben Franken und die Oberpfalz getroffen. Besonders Mittelfranken hat es am Abend erwischt. Es kam dort zu vielen Einsätzen, etwa wegen umgestürzter Bäume und überschwemmter Straßen. Es sollen auch Menschen verletzt worden sein. Der Deutsche Wetterdienst hatte vorher Unwetterwarnungen ausgegeben, mit Gefahr unter anderem durch Blitze, Hagel und überflutete Keller. Spanien ist der erste Finalist bei der Fußball-Weltmeisterschaft. Der Europameister hat das Halbfinale von Dallas gegen Frankreich souverän mit 2:0 gewonnen. Mikel Oyarzabal traf im ersten Durchgang per Elfmeter für Spanien. Pedro Porro erzielte den zweiten Treffer nach dem Seitenwechsel. Im WM-Finale treffen die Spanier am Sonntag in New York auf den Sieger des zweiten Halbfinales zwischen England und Argentinien. Mindestens 135 Menschen sind vor 5 Jahren bei der Flutkatastrophe im Ahrtal gestorben. Bei einer Gedenkfeier hat der rheinland-pfälzische Ministerpräsident Schnieder sich mit deutlichen Worten entschuldigt.
2: Es ist das Versprechen und die Zusage des Staates, seine Bürgerinnen und Bürger zu schützen. Dieses Versprechen wurde nicht eingehalten. Der Staat hat in dieser Frage und in dieser Nacht versagt.
1: Auch Bundeskanzler Merz war in Bad Neuenahr-Ahrweiler dabei. Er sagte, dass niemand mit der Furcht vor Naturkatastrophen allein bleiben dürfe. Die Polizei hat im Raum Würzburg davor gewarnt, Anhalter mitzunehmen. Sie sucht dort nach einem mutmaßlich bewaffneten Verdächtigen. Er hatte auf ein Haus im Stadtteil Unterdürbach geschossen. Verletzte gab es nach jetzigem Stand laut Polizei nicht. Die Gegend sollte aber gemieden werden, so die Warnung.
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1: Der Regen lässt nach, die Wolken lockern auf, örtlich bildet sich Nebel. Die Temperaturen liegen bei 18 bis 13 Grad. Tagsüber wechseln sich Wolken und Sonne ab, dazu gibt's wieder Schauer und Gewitter. In Franken setzt sich zum Abend hin viel Sonnenschein durch. Die Höchstwerte liegen zwischen 23 und 30 Grad, je nachdem, wie lange die Sonne scheint.
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1: Der Regen lässt nach, die Wolken lockern auf, örtlich bildet sich Nebel. Die Temperaturen liegen bei 18 bis 13 Grad. Tagsüber wechseln sich Wolken und Sonne ab, dazu gibt es wieder Schauer und Gewitter. In Franken setzt sich zum Abend hin viel Sonnenschein durch. Die Höchstwerte liegen zwischen 23 und 30 Grad, je nachdem, wie lange die Sonne scheint.
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1: Ich bin Florian Klaus. Fast 3000 Notrufe in 5 Stunden. Die Feuerwehr ist in der Region Nürnberg wegen der heftigen Unwetter stark ausgelastet gewesen. Nach Schätzung der Leitstelle waren zuletzt bis zu 2000 Kräfte weiter im Einsatz, unter anderem wegen umgestürzter Bäume und vollgelaufener Keller. Es hat auch Verletzte gegeben. Der Flughafen Nürnberg musste außerdem den Flugbetrieb für mehr als eine Stunde aussetzen. Spanien hat das Finale der Fußball-Weltmeisterschaft erreicht. Der Europameister besiegte im Halbfinale in Arlington bei Dallas Frankreich souverän mit 2:0. Es ist die erste WM-Finalteilnahme für die Spanier seit dem Titelgewinn 2010. Moritz Einzel berichtet.
2: Das spektakulärste Team dieser WM, das waren ja eigentlich die Franzosen. Doch gegen Spaniens Präzision im Ballbesitz fand das Team um Kylian Mbappé kein Mittel. Mikel Oyarzabal brachte Spanien in der 22. Minute in Führung per Elfmeter. Pedro Porro erzielte den zweiten Treffer in der 58. Minute. Im großen Finale von New York treffen die Spanier nun am Sonntag auf den Sieger des zweiten Halbfinales, England gegen Argentinien.
1: Am 5. Jahrestag der Ahrtal-Katastrophe haben unter anderem Bundespräsident Steinmeier und Kanzler Merz der Opfer der Flut gedacht. Merz betonte bei einer Gedenkfeier, dass niemand mit der Furcht vor Naturkatastrophen, der Folgen des Klimawandels, alleingelassen werden dürfe. Mindestens 136 Menschen waren im Juli 2021 allein in Rheinland-Pfalz ums Leben gekommen, außerdem 49 in NRW. Die Arbeit der Bundesregierung stößt in Umfragen auch nach der Ankündigung des neuen Reformpakets auf wenig Begeisterung. Im Trendbarometer von RTL und NTV sind 82% der Befragten unzufrieden mit der Koalition. Heißt auch, weniger als jeder Fünfte ist zufrieden. Für Kanzler Merz liegt die Zustimmung sogar nur bei 14%.
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1: Der Regen lässt nach, die Wolken lockern auf, örtlich bildet sich Nebel. Die Temperaturen liegen bei 18 bis 13 Grad. Tagsüber wechseln sich Wolken und Sonne ab, dazu gibt's wieder Schauer und Gewitter. In Franken setzt sich zum Abend hin viel Sonnenschein durch. Die Höchstwerte liegen zwischen 23 und 30 Grad, je nachdem, wie lange die Sonne scheint.
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1: Der Regen lässt nach, die Wolken lockern auf, örtlich bildet sich Nebel. Die Temperaturen liegen bei 18 bis 13 Grad. Tagsüber wechseln sich Wolken und Sonne ab, dazu gibt's wieder Schauer und Gewitter. In Franken setzt sich zum Abend hin viel Sonnenschein durch. Die Höchstwerte liegen zwischen 23 und 30 Grad, je nachdem, wie lange die Sonne scheint.
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